0: Heute Nacht bleibt es bei 18 Grad. Morgen wird es freundlicher mit ein paar Wolken. Die Temperatur steigt auf 22 Grad.
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2: Ich bin Tine Prima. Spaniens Fußballweltmeister sind mit einer großen Party in ihrer Heimat empfangen worden. Bei einer Parade durch die Straßen von Madrid feierten die Spieler mit ihren Fans. Auch der spanische König Felipe hat noch einmal gratuliert.
3: Ein Triumphzug im offenen Bus mit der Aufschrift Könige der Welt, ein mehrstündiges Konzert auf Madrids Prunkplatz Cibeles und 2 Millionen enthusiastische Fans. Spaniens Nationalelf hat den 2. WM-Titel mit einer rauschenden Fiesta gefeiert. Von einem epischen Triumph sprach König Felipe und sagte, ihr habt für ganz Spanien gewonnen, mit dem Kopf und mit dem Herzen. Auch Regierungschef Pedro Sanchez lobte den Teamgeist und machte neuen Druck. Wenn Spanien 2030 die WM ausrichte, könne man nun ja den 3. Titel anstreben. Aus Spanien, Julia Macher.
2: Die Nachfolge von Jens Spahn wird in der kommenden Woche entschieden. Die Bundestagsfraktion der Union kommt Mittwoch nächster Woche zu einer Sondersitzung zusammen, um eine neue Fraktionsspitze zu wählen. Noch ist unklar, wer sein Nachfolger wird. Spahn war am Wochenende zurückgetreten. Offen ist noch die Frage, ob Spahn im Bundestag bleibt oder ob er sein Mandat niederlegt. Wohnen zur Miete ist in Deutschland deutlich teurer geworden. Nach Angaben des Instituts der deutschen Wirtschaft Köln lagen die Angebotsmieten im 2. Quartal bundesweit 4% über dem Vorjahreszeitraum.
4: Vor allem in vielen Großstädten haben die Mieten kräftig zugelegt. Gleichzeitig ist dort das Mietangebot deutlich geschrumpft. Begründung des IW: Viele Menschen bleiben in ihren Wohnungen, weil sie ältere Mietverträge mit günstigen Mieten nicht aufgeben wollen. Anders sieht es beim Kauf von Immobilien aus. Die Preise legten bundesweit nur moderat zu. Gleichzeitig gibt es deutlich mehr Angebote. Das sei vor allem eine Folge der gesunkenen Nachfrage und längerer Vermarktungszeiten, heißt es. David Riemer, Nachrichtenredaktion.
2: Die EU verhängt eine Millionenstrafe gegen den Online-Marktplatz AliExpress wegen des Verkaufs illegaler Produkte. Der chinesische Online-Riese muss 550 Millionen Euro zahlen, unter anderem weil gefälschte Kleidung, unsicheres Spielzeug und gefährliche Kosmetika wochenlang nicht von den Plattformen genommen wurden, wie die Europäische Kommission mitteilte.
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5: Hey, Verkehrs-KI. Was ist los auf den Straßen?
6: Auf der A1 Richtung Hamburg staut es sich zwischen Horster Dreieck und Stillhorn. 8 Kilometer. Auf der A7 Richtung Flensburg dichter Verkehr zwischen Heimfeld und Othmarschen. Und in Richtung Hannover ebenfalls Stau. 3 Kilometer zwischen Othmarschen und Weitershof.
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5: Jetzt haben wir 17 Grad in Hamburg. Der Himmel ist klar und die Sterne sind zu sehen. In dieser Nacht geht es runter auf 14 Grad. Am Dienstag wird es freundlich mit ein paar Wolken. Die Temperatur steigt dann auf 22 Grad.
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6: Ich bin Tine Klimach. Nach dem Rücktritt von Unionsfraktionschef Jens Spahn kommt die CDU-CSU-Bundestagsfraktion nächste Woche zu einer Sondersitzung zusammen, um über seine Nachfolge zu entscheiden. Sachsen-Anhalts Ministerpräsident Sven Schulze wünscht sich eine rasche Klärung der Nachfolge.
7: Für mich Erwartungshaltung im Wahlkampf ist, dass wir nicht permanent mit Themen aus Berlin unseren Wahlkampf überlagert sehen und dass wir Wahlkampf auch mal machen können, ohne dass wir permanent an den Wahlkampfständen immer auf Berliner Themen angesprochen werden.
6: Und das gelte nicht nur für ihn, sondern auch für die Wahlkämpfer in Berlin und Mecklenburg-Vorpommern. In Sachsen-Anhalt wird am 6. September ein neuer Landtag gewählt. Am 20. September wird dann in Berlin und in Mecklenburg-Vorpommern gewählt. Die Spritpreise sind über das Wochenende erneut gestiegen. Superbenzin der Sorte E10 kostete gestern im bundesweiten Tagesdurchschnitt 2,15 Euro pro Liter und damit 1,1 Cent mehr als am Freitag. Diesel verteuerte sich um 1,6 Cent auf rund 2,18 Euro pro Liter.
8: Bei beiden Kraftstoffen war es der 8. Anstieg in Folge. Verglichen mit dem Preis vor 2 Wochen, als sich die Lage nach dem Ende des Tankrabatts ein wenig beruhigt hatte, ist E10 aktuell fast 14 Cent teurer, Diesel sogar 23 Cent. E10 ist außerdem nur noch gut 5 Cent von seinem Allzeithoch aus dem Jahr 2022 entfernt. Wichtigster Treiber dürfte der seit Anfang des Monats kräftig gestiegene Ölpreis sein. Der ADAC sagt, sollte die Entwicklung anhalten, könnte der bisherige Höchstwert bei E10 überschritten werden. Thomas Bleski, Nachrichtenredaktion.
6: Bei einer Gedenkveranstaltung der Bundesregierung zum Jahrestag des gescheiterten Stauffenberg-Attentats auf Adolf Hitler ist es zu einem Eklat gekommen. Ein Verwandter des evangelischen Theologen und NS-Widerstandskämpfers, Dietrich Bonhoeffer, versuchte einen Kranz der AfD an der Gedenkstätte im Wendlerblock in Berlin zu entfernen. Sicherheitsmitarbeiter gingen dazwischen. Bei dem Handgemenge wurde der Kranz beschädigt. Zum Sport. Mehr als 1 Million Menschen haben den frisch gekrönten spanischen Fußball-Weltmeistern in Madrid einen triumphalen Empfang bereitet. Bei der Parade im offenen Bus durch das Zentrum Madrids jubelten die begeisterten Menschen ihren Helden um Rodri, Torres und dem Jungster Yamal zu. Die Spieler tanzten, sangen und stellten immer wieder den gewonnenen WM-Pokal zur Schau. Trotz Hitze feierten Fans und Team bis tief in die Nacht.
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1: Hey, Verkehrs-KI, was ist los auf den Straßen?
5: Auf der A1 Richtung Hamburg staut es sich zwischen Horster Dreieck und Stillhorn. 8 Kilometer. Auf der A7 Richtung Flensburg dichter Verkehr zwischen Heimfeld und Othmarschen. Und in Richtung Hannover ebenfalls Stau. 3 Kilometer zwischen Othmarschen und Weitershof.
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7: Jetzt haben wir 16 Grad in der Hansestadt. Der Himmel ist klar und die Sterne leuchten. Heute Nacht geht es runter auf 13 Grad. Am Dienstag wird es freundlich mit einem Mix aus Sonne und Wolken. Die Temperatur klettert dann auf 22 Grad.
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9: Ich bin Tine Kriemer. Spaniens Fußballweltmeister sind mit einer großen Party in ihrer Heimat empfangen worden. Bei einer Parade durch die Straßen von Madrid feierten die Spieler mit ihren Fans. Auch der spanische König Felipe hat noch einmal gratuliert.
10: Ein Triumphzug im offenen Bus mit der Aufschrift Könige der Welt, ein mehrstündiges Konzert auf Madrids Prunkplatz Cibeles und 2 Millionen enthusiastische Fans. Spaniens Nationalelf hat den 2. WM-Titel mit einer rauschenden Fiesta gefeiert. Von einem epischen Triumph sprach König Felipe und sagte, ihr habt für ganz Spanien gewonnen, mit dem Kopf und mit dem Herzen. Auch Regierungschef Pedro Sanchez lobte den Teamgeist und machte neuen Druck. Wenn Spanien 2030 die WM ausrichte, könne man nun ja den 3. Titel anstreben. Aus Spanien, Julia Macher.
9: Die Nachfolge von Jens Spahn wird in der kommenden Woche entschieden. Die Bundestagsfraktion der Union kommt Mittwoch nächster Woche zu einer Sondersitzung zusammen, um eine neue Fraktionsspitze zu wählen. Noch ist unklar, wer sein Nachfolger wird. Spahn war am Wochenende zurückgetreten. Offen ist noch die Frage, ob Spahn im Bundestag bleibt oder ob er sein Mandat niederlegt. Wohnen zur Miete ist in Deutschland deutlich teurer geworden. Nach Angaben des Instituts der deutschen Wirtschaft Köln lagen die Angebotsmieten im 2. Quartal bundesweit 4% über dem Vorjahreszeitraum.
11: Vor allem in vielen Großstädten haben die Mieten kräftig zugelegt. Gleichzeitig ist dort das Mietangebot deutlich geschrumpft. Begründung des IW: Viele Menschen bleiben in ihren Wohnungen, weil sie ältere Mietverträge mit günstigen Mieten nicht aufgeben wollen. Anders sieht es beim Kauf von Immobilien aus. Die Preise legten bundesweit nur moderat zu. Gleichzeitig gibt es deutlich mehr Angebote. Das sei vor allem eine Folge der gesunkenen Nachfrage und längerer Vermarktungszeiten, heißt es. David Riemer, Nachrichtenredaktion.
9: Die EU verhängt eine Millionenstrafe gegen den Online-Marktplatz AliExpress wegen des Verkaufs illegaler Produkte. Der chinesische Online-Riese muss 550 Millionen Euro zahlen, unter anderem weil gefälschte Kleidung, unsicheres Spielzeug und gefährliche Kosmetika wochenlang nicht von den Plattformen genommen wurden, wie die Europäische Kommission mitteilte.
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12: Hey, Verkehrs-KI, was ist los auf den Straßen?
7: Auf der A1 Richtung Hamburg staut es sich zwischen Horster Dreieck und Stillhorn. 8 Kilometer. Auf der A7 Richtung Flensburg dichter Verkehr zwischen Heimfeld und Othmarschen. Und in Richtung Hannover ebenfalls Stau. 3 Kilometer zwischen Othmarschen und Weitershof.
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9: Jetzt haben wir 17 Grad. In der Nacht geht es runter auf 14 Grad. Aktuell ist es leicht bewölkt. Ab und zu kommt die Sonne durch. Am Dienstag wird es freundlicher, mit mehr Sonnenschein. Die Temperatur steigt auf 23 Grad.
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10: Ich bin Tine Klimach. Nach dem Rücktritt von Unionsfraktionschef Jens Spahn kommt die CDU-CSU-Bundestagsfraktion nächste Woche zu einer Sondersitzung zusammen, um über seine Nachfolge zu entscheiden. Sachsen-Anhalts Ministerpräsident Sven Schulze wünscht sich eine rasche Klärung der Nachfolge.
11: Für mich Erwartungshaltung im Wahlkampf ist, dass wir nicht permanent mit Themen aus Berlin unseren Wahlkampf überlagert sehen und dass wir Wahlkampf auch mal machen können, ohne dass wir permanent an den Wahlkampfständen immer auf Berliner Themen angesprochen werden.
10: Und das gelte nicht nur für ihn, sondern auch für die Wahlkämpfer in Berlin und Mecklenburg-Vorpommern. In Sachsen-Anhalt wird am 6. September ein neuer Landtag gewählt. Am 20. September wird dann in Berlin und in Mecklenburg-Vorpommern gewählt. Andy Burnham ist neuer Premierminister des Vereinigten Königreichs. König Charles beauftragte den Chef der sozialdemokratischen Labour-Partei mit der Regierungsbildung. Anschließend hielt Burnham in der Downing Street seine Antrittsrede und verkündete seinen 10-Jahres-Plan.
12: Burnham versprach, die soziale Krise im Land anzugehen. Als erste große Aufgabe will er die Wohnungslosigkeit beenden. Außerdem kündigte er schnelle Hilfe gegen die hohen Lebenshaltungskosten an. Denkbar sind niedrigere Bustarife und Entlastungen bei den Energiepreisen. Wirtschaftspolitisch verspricht der neue Premier weniger Zentralismus und Privatisierung, dafür mehr regionale Machtverteilung. Dabei will er die Schuldenregeln einhalten und vorhandene Ausgaben neu gewichten. Auch bei der Öl- und Gasförderung ist ein Kurswechsel geplant. Aus London, Philipp Detlefs.
10: In Italien ist es nach dem Tod eines Einwanderers aus Marokko bei einem Polizeieinsatz in mehreren Städten zu Protesten gekommen. In der Universitätsstadt Bologna, wo der 42-Jährige am Sonntag starb, versammelten sich mehrere tausend Menschen in der Innenstadt. Im Anschluss an die Kundgebung gab es Krawalle. Die Polizei setzte daraufhin Wasserwerfer und Tränengas ein. Mindestens 11 Menschen wurden verletzt. Zum Sport. Rund 2 Millionen Menschen haben den frisch gekrönten spanischen Fußball-Weltmeistern in Madrid einen triumphalen Empfang bereitet. Bei der Parade im offenen Bus durch das Zentrum Madrids jubelten die begeisterten Menschen ihren Helden wie Rodri, Torres und den Youngster Lamine Yamal zu. Die Spieler tanzten, sangen und stellten immer wieder den gewonnenen WM-Pokal zur Schau. Trotz Hitze feierten die Menschen bis tief in die Nacht.
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14: Hey, Verkehrs-KI. Was ist los auf den Straßen?
15: Auf der A1 Richtung Hamburg staut es sich zwischen Horster Dreieck und Stillhorn. 8 Kilometer. Auf der A7 Richtung Flensburg dichter Verkehr zwischen Heimfeld und Othmarschen. und in Richtung Hannover ebenfalls Stau. 3 Kilometer zwischen Othmarschen und Weitershof.
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17: Und wir starten entspannt, aber sicher in den Dienstag. Ja, Safety First gilt natürlich auch hier mit den Man Without Hats, The Safety Dance. Ich bin Arne Waag, kommt sicher hoch.
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What I Am, für sie ist es einfach nie zu früh. Hier ist Hamburg 2, richtig viele 80er. Heute ist übrigens Dienstag, der 21. Juli 2026. Und dann kann das auch schon losgehen mit dem Tag, ne? Wenn auch ein bisschen früh, aber dafür mit ganz viel Liebe. The Look of Love. Wir fallen mit ABC in den Tag, mit Hamburg 2 und richtig vielen 80ern.

0: so ein All-Time-Sommerhit, oder? Das Original von Lynyrd Skynyrd. Hamburg 2, richtig viele 80er. Gleich mit unserer lieben Freundin Bonnie Tyler. Holding Out for a Hero. Kommt noch vor 5:30.
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kurz vor 17:30 und wir sind schon in Woche 2 nach dem überraschenden Verlust von unserer lieben Freundin Bonnie Tyler. Seit der Meldung vom vorletzten Donnerstag ist bei Social Media ganz viel Trauer für Bonnie zu finden. Zum Beispiel Rod Stewart hat bei einer Veranstaltung Bonnie spontan gedacht und hat einfach einen Song von ihr angestimmt. Och ja. Und haben natürlich sofort alle mitgeklatscht. Der großartige Roddy. Ja, die Bonnie, sie wird fehlen, aber wir behalten sie natürlich immer im Herzen. Hier ist Holding Out for a Hero. Die Bonnie hier war mit zwei. Richtig viele 80er.

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0: rein in den Dienstag. Hamburg 2, richtig viele 80er. Gleich 17:45.
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0: Spiele ich heute mit Alexandra aus Wilhelmsburg. Hallo Alexandra.
2: Hallo.
0: Alexandra, kennst du das Spiel weiter singen?
2: Ja, ich habe tatsächlich schon mal mitgemacht.
0: Ach, guck mal. Und gewonnen oder verloren?
2: Einmal gewonnen, einmal verloren.
0: Oha, oha. Mit was hast du verloren?
2: Das weiß ich gar nicht mehr.
0: Das weißt du nicht mehr.
2: Das war ein Song, den ich gar nicht kannte.
0: Aber dann kannst du ja auf jeden Fall die Spielregeln nochmal erzählen hier, ne? Wie funktioniert dieses Spiel?
2: Ja, man kriegt, glaube ich, einen Song vorgespielt und dann muss man die Stelle weiter singen.
0: Einfach, ja, so einfach kann es sein. 50 Euro. Genau. Gibt's, wenn das alles richtig ist. Du bist vorbereitet, hast ja schon einmal verloren, einmal gewonnen. Jetzt gucken wir mal, genau, ob es ein zweites Mal gewonnen oder ein zweites Mal verloren gibt. Hier kommt dein 80er. Achtung! Und Alexandra, jetzt geht's los. Achtung! Ja, irgendwie so. Also, ich hab da gehört, If I Was a Soldier, hab ich gehört, auf jeden Fall. Das war doch alles tipptopp interpretiert. 50 Euro kommen auf dein Konto. Viel Spaß mit der Kohle. Und jetzt nochmal zum Nachhören der Originaltext. If I Was Meteor, hier bei Hamburg 2. Richtig viele 80er. Dir noch einen schönen Tag, Alexandra.
2: Vielen Dank.

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1: Kurz vor 6. Na, die paar Minuten genießen wir noch mal ganz in Ruhe mit dem allerschönsten 80er von Alphaville. Und da wissen alle, nicht nur hier bei uns in Hamburg, nein, auf der ganzen Welt ist dieser Alphaville-Song so beliebt. Da schwufen sofort alle los. Hier ist Forever Young, na klar, Hamburg 2. Richtig viele 80er.

0: Was für ein Glück, dass wir schon wach sind. Sonst hätten wir den verpasst hier. Forever Young, Alpha Will hier bei Hamburg 2. Richtig viele 80er. Gleich für euch diese 80er hier. Na? Wie super, oder? Wir feiern gleich mit Stevie Nicks und ihren Fleetwood Mac Jungs in den Dienstag Everywhere. Gleich der erste 80er nach 6.
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6: Jetzt haben wir 15 Grad. Die Nacht bleibt weitgehend klar, nur vereinzelte Wolken ziehen durch. Später am Morgen wird es leicht bewölkt. Heute erreichen wir 21 Grad. Am Dienstag scheint oft die Sonne und es wird angenehm warm mit 24 Grad.
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9: Guten Morgen, ich bin Rainer Hirsch. Die Deutsche Bahn plant ein Alkoholverbot an allen 5400 Bahnhöfen in Deutschland. Laut Unternehmensangaben soll es ab Mitte Oktober bundesweit untersagt sein, auf Bahnsteigen oder in Bahnhofshallen außerhalb der Bahnhofsgastronomie Alkohol zu trinken. Wenn morgen die Tarifverhandlung für die rund 11.000 Beschäftigten in den norddeutschen Seehäfen beginnen, will die Gewerkschaft Verdi mit einer Forderung nach 8,2% mehr Lohn starten. Die Forderung sei über Befragung in den Betrieben mit den Beschäftigten abgestimmt, heißt es. Bei Süßwarenherstellern bei uns im Norden stehen heute die Bänder still. Beschäftigte von Keks-, Eis- oder Marmeladenfabriken in Hamburg, Schleswig-Holstein, Niedersachsen und Bremen sind zum Warnstreik aufgerufen. Hier in Hamburg ist zum Beispiel Nestlé betroffen. Im Moment laufen da Tarifverhandlungen.
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11: Hey, Verkehrs-KI. Was ist los auf den Straßen?
12: Auf der A1 Richtung Hamburg staut es sich zwischen Horster Dreieck und Stillhorn. 8 Kilometer. Auf der A7 Richtung Flensburg dichter Verkehr zwischen Heimfeld und Othmarschen. Und in Richtung Hannover ebenfalls Stau. 3 Kilometer zwischen Othmarschen und Weitershof.
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0: Das Tolle ist in unserer großartigen Stadt. Hier fühlen sich immer alle wohl, ne? Und wir machen auch überall immer mit, egal woher man kommt und egal was man gerne trinkt. Bald feiern wir ein Konzert in unserer Stadt. Da muss man Kölsch trinken. Da sind wir doch alle wieder mit dabei, oder? Wer was wo, sage ich euch gleich. Nach der allerbesten Stevie Nicks. Fleetwood Mac, Everywhere. Ich bin Arne Wag. Moin und Prost schon mal.

0: feiern wir doch am liebsten rein in den Dienstagmorgen. Hamburg 2, richtig viele 80er.
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0: 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Spätestens bei dem Song singen definitiv alle mit. 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Und nebenbei singen wir uns schon mal warm zusammen mit dem Bab 80er. Hier ist verdammt lang her. Wie kultig, hier ist Hamburg 2. Richtig viele 80er.
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0: mit Whitney Houston. Ihr Gewinnersong One Moment in Time. Hamburg 2, richtig viele 80er und gleich feiern wir zusammen schön weiter und zwar mit ABBA. Das ist auf jeden Fall ein Partygarant. Super Trooper kommt noch vor 7:30.
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0: Kurz vor 6:30. Schönen guten Morgen.
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0: Ihr sagt, was drauf soll auf diese Kassette. David aus Eppendorf will aber guter Geschmack. David, warum unbedingt Super Trooper?
2: Das ging so vor 2-3 Jahren los, als ich im Homeoffice war nach meinem letzten Job. Und da habe ich den Song immer gehört und hat mich total motiviert, weil ich gerade meinen Arbeitgeber gewechselt habe und jetzt voll Bock habe, wieder loszulegen. Und das erinnert mich immer daran.
0: Und bei ABBA, da kann doch auch niemand Nein sagen. Super Trooper jetzt für David aus Eppendorf. 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
2: Schönen guten Morgen. Alkoholverbot an allen Bahnhöfen. Große Forderung aus norddeutschen Seehäfen. Sonnig und trocken heute, bis zu 23 Grad. Mit dem Feierabendbier auf die S-Bahn nach Hause warten. Damit soll bald Schluss sein. Die Deutsche Bahn plant ein Alkoholverbot an allen 5.400 deutschen Bahnhöfen. Und zwar ab Mitte Oktober. Tine Klimach.
3: Bisher gilt ein Alkoholverbot vor allem an großen deutschen Bahnhöfen wie Frankfurt, Hamburg oder Köln. Bald soll es dann überall gelten, außer in der Gastronomie am Bahnhof. Die Bahn verspricht sich davon mehr Sicherheit und weniger Streitigkeiten. Entsprechende Erfahrungen hat sie unter anderem am Hauptbahnhof Hamburg gemacht. Nachdem Alkohol dort verboten war, ging die Zahl der Auseinandersetzungen spürbar zurück. Das Sicherheitsgefühl für Reisende habe sich verbessert, hieß es, und es gab weniger zu reinigen.
2: Die Gewerkschaft Verdi will morgen mit einer Forderung nach 8,2% mehr Geld in die Tarifverhandlung für die Beschäftigten in den norddeutschen Seehäfen gehen. Mindestens sollen es aber 2,50 Euro mehr pro Stunde sein, so die Arbeitnehmervertreter. Sie verweisen dabei auf die Steigerung beim Containerumschlag und die gestiegenen Kosten für die Hafenarbeiter. Vor der Küste des südamerikanischen Landes Guyana hat es ein schweres Bootsunglück gegeben. Bisher sind 27 Menschen tot geborgen worden, 83 weitere werden noch vermisst, 69 konnten gerettet werden. Zurzeit läuft eine groß angelegte Suchaktion mit Flugzeugen und Tauchern im Atlantik. Spaniens Fußballweltmeister sind mit einer großen Party in ihrer Heimat empfangen worden. Bei einer Parade durch die Straßen von Madrid feierten die Spieler mit ihren Fans. Auch der spanische König Felipe hat nochmal gratuliert. Aus Spanien, Julia Macher.
4: Ein Triumphzug im offenen Bus mit der Aufschrift Könige der Welt, ein mehrstündiges Konzert auf Madrids Prunkplatz Cibeles und 2 Millionen enthusiastische Fans. Spaniens Nationalelf hat den zweiten WM-Titel mit einer rauschenden Fiesta gefeiert. Von einem epischen Triumph sprach König Felipe und sagte, ihr habt für ganz Spanien gewonnen, mit dem Kopf und mit dem Herzen.
2: Trauer um Fußballlegende Kevin Keegan. Der ehemalige HSV-Profi ist im Alter von 75 Jahren gestorben. Keegan hatte Anfang des Jahres eine Krebserkrankung öffentlich gemacht. Philipp Detlefs.
5: 1979 führte der englische Stürmer den HSV mit 17 Toren zur deutschen Meisterschaft. Parallel versuchte er sich als Popstar und hatte mit dem Song Head Over Heels einen Hit. Auch in England war er ein Fußballidol. Seine Fans nannten ihn King Kev. Vor seiner Zeit an der Alster hatte er mit dem FC Liverpool große Erfolge gefeiert. Später spielte er für Newcastle United, mit denen er als Trainer knapp die Meisterschaft verpasste. Als englischer Nationaltrainer hatte Kevin Keegan kein Glück.
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0: Und das passt ja auch aktuell zum Wetter. Cruel Summer, kalt und regnerisch, haben sie noch vergessen. Ne? Aber immerhin Sommer. Hamburg 2, richtig viele 80er. Ist auch schon gleich wieder 7:15.
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0: Es geht um die ersten 2 Sekunden von einem 80er. Ihr sagt einfach, wie heißt denn der ganze Song? So einfach kann das sein. Ne? Wenn ihr das auch könnt, gleich mal anmelden über die Hamburg 2 App oder über unsere Website. Ja, wenn ihr auch 50 Euro mal gewinnen wollt, so wie jetzt wahrscheinlich Katrin aus Hohenfelde. Bist du der Sieges gewiss?
2: Ja.
0: Ja. Aber hast erst noch überlegt oder zweifelst du etwa an dir?
2: Nein.
0: Guck mal, dann wollen wir gar keine Zeit vertun. Hier kommt ein 80er. Achtung.
2: Ja.
0: Ein langes.
2: The Promise You Made?
0: Ja! Yes!
2: Sehr schön.
0: 50 Euro auf dein Konto. Viel Spaß mit der Kohle.
2: Dankeschön.
0: Katrin, und für dich auch noch den ganzen 80er von Cock Robin, The Promise You Made. Dir einen schönen Tag wünsche ich dir noch.
2: Ganz lieben Dank und gleichfalls.
0: Und gib nicht alles auf einmal aus, ne?
2: Nein, ich werde mich bemühen.

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1: Na, hat euer Wecker auch zu früh ausgelöst? Ja, ist noch gar nicht 7, ne? Aber die paar Minuten soll euch nicht zum Nachteil kommen. Wir schwufen ganz lässig in den Dienstag jetzt zusammen mit unseren Freunden Mike und Maggie. Mike Oldfield und Maggie Riley. Na klar, dann kann ja nur Moonlight Shadow kommen. Kommt gut hoch mit Hamburg 2. Und richtig vielen 80ern.

0: Mike und Maggie feiern heute schon mal rein in diesen Dienstag. Hamburg 2, richtig viele 80er. Gleich für euch diese 80er hier. Ah, erkennen alle. Foreigner. Damit starten wir gleich in diesen Dienstag. Say You Will. Gleich der erste 80er. Nach 7.
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18: Jetzt haben wir 15 Grad in der Hansestadt. Der Himmel ist klar und die Sterne sind zu sehen. Heute am Vormittag gibt es höchstens 21 Grad. Morgen wird es bewölkt, mit einzelnen Regenschauern. Die Temperatur steigt auf 19 Grad.
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20: Guten Morgen, ich bin Rainer Hirsch. Die Deutsche Bahn plant ein Alkoholverbot an allen 5.400 Bahnhöfen in Deutschland. Laut Unternehmensangaben soll es ab Mitte Oktober bundesweit untersagt sein, auf Bahnsteigen oder in Bahnhofshallen außerhalb der Bahnhofsgastronomie Alkohol zu trinken. Wenn morgen die Tarifverhandlungen für die rund 11.000 Beschäftigten in den norddeutschen Seehäfen beginnen, will die Gewerkschaft Verdi mit einer Forderung nach 8,2% mehr Lohn starten. Die Forderung sei über Befragung in den Betrieben mit den Beschäftigten abgestimmt, heißt es. Bei Süßwarenherstellern bei uns im Norden stehen heute die Bänder still. Beschäftigte von Keks-, Eis- oder Marmeladenfabriken in Hamburg, Schleswig-Holstein, Niedersachsen und Bremen sind zum Warnstreik aufgerufen. Hier in Hamburg ist zum Beispiel Nestlé betroffen. Im Moment laufen da Tarifverhandlungen.
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24: Hey, Verkehrs-KI. Was ist los auf den Straßen?
25: Auf der A1 Richtung Hamburg staut es sich zwischen Horster Dreieck und Stillhorn. 8 Kilometer. Auf der A7 Richtung Flensburg dichter Verkehr zwischen Heimfeld und Othmarschen. und in Richtung Hannover ebenfalls Stau. 3 Kilometer zwischen Othmarschen und Weitershof.
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4: Ist ja auch schon ein Monat her, dass Foreigner mit uns den Stadtpark ihren 50. gefeiert haben, ne? Da habe ich jetzt eine gute Nachricht. Ihren 51. feiern sie auch wieder mit uns in der großen Barclays Arena. Gibt auch noch Tickets, flott ran da. Nebenbei feiern wir aber auch schon mal los mit ihrem schönsten Love 80er. Hier ist Say You Will, Foreigner. Und ich bin Arne Waag. Kommt gut rein in den Dienstag. 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

0: Die zauberhafte Cyndi Lauper und ihr Gefühls-80er Time After Time hier bei Hamburg 2. Richtig viele 80er. Apropos Gefühl, haben alle im Kalender den kommenden Freitag rot angemarkert. Hamburg 2 präsentiert im Stadtpark Open Air Seal. Ach, wie schön. Und Steffi, du wärst auch noch gerne mit dabei, ne? Du hast mitgemacht in der Hamburg 2 App und hast gesagt, Tickets hast du noch nicht. Was ist da los, Steffi?
1: Ganz genau. Ja, eben. Ziel habe ich noch nie gesehen und das ist so richtig schön 80er. Ja. Damals. Erinnerungen kommen hoch.
0: Das ist, glaube ich, eine ganz schöne Gartenparty. Auch noch auf unserer schönsten Bühne der Stadt, Stadtpark.
1: Eben. Und da war ich noch nie.
0: Da warst du noch nie? Du bist noch nie aus Wandsbek in den Stadtpark gefahren.
1: Ja, ich darf es gar nicht sagen. So ist es.
0: Um Himmels Willen, Steffi, dann darfst du jetzt mal raus. Viel Spaß. Du kriegst 2 Tickets für Seal im Stadtpark am Freitag.
1: Da freue ich mich.
0: Ach, wie toll. Ganz viel Spaß. Und alle, die jetzt sagen, Moment, das will ich doch auch noch, gleich mal rein in die Hamburg 2 App. Klick auf Seal und mit Glück erlebt ihr am Freitag sein Hamburg 2 Konzert im Stadtpark. Aber Steffi, du bist jetzt mit dabei. Viel Spaß auf unserer schönsten Bühne. Und dann erlebst du auch diesen großartigen Song live. Hier ist Fly Like an Eagle. Seal bei Hamburg 2. Richtig viele 80er. Steffi, viel Spaß.

0: für bockstarker Kulthit. Lang nicht mehr gehört, ihr, oder was? Aber gleich konnten wir wieder mitsingen, ne? Ich will Spaß, ich gebe Gas. Naja, Markus, Hamburg 2, richtig viele 80er. Gleich einer der bekanntesten 80er von Duran Duran. Nee, noch zackiger als Wild Boys. Kommt noch vor 7:30.
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0: kurz vor 7:30. Schönen guten Morgen.
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0: Wir suchen ja gerade euren absoluten Lieblingssong von Duran Duran, die britische Superband. Bis Freitag habt ihr noch Zeit, eure Stimme zu verteilen. Zum Beispiel auf den hier. Kennen alle, oder? Yes. A View to Kill. Der Soundtrack zum James-Bond-Film, ja. Gibt aber auch noch so viele andere großartige 80er und Songs von Duran Duran. Ihr habt's in der Hand, gleich mal rein in die Hamburg 2 App oder auf unsere Website. Mit Glück gewinnt ihr sogar noch 100 Euro Wunschgutschein, also wenn das nichts ist, ne? Und natürlich könnt ihr eure Stimme auch abgeben für ihren flottesten 80er. Hier ist Ordinary World. Kennt auch alle, ne? Duran Duran hier bei Hamburg 2. Richtig viele 80er.

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2: Guten Morgen. Alkoholverbot an allen Bahnhöfen. Einladung zum Spielbudenfestival. Heute sonnig bis zu 23 Grad. Ab Mitte Oktober soll ein Alkoholverbot auf allen über 5000 deutschen Bahnhöfen gelten. Das hat die Deutsche Bahn angekündigt. Tine Klimach.
3: Bisher gilt ein Alkoholverbot vor allem an großen deutschen Bahnhöfen wie Frankfurt, Hamburg oder Köln. Bald soll es dann überall gelten, außer in der Gastronomie am Bahnhof. Die Bahn verspricht sich davon mehr Sicherheit und weniger Streitigkeiten. Entsprechende Erfahrungen hat sie unter anderem am Hauptbahnhof Hamburg gemacht. Nachdem Alkohol dort verboten war, ging die Zahl der Auseinandersetzungen spürbar zurück. Das Sicherheitsgefühl für Reisende habe sich verbessert, hieß es, und es gab weniger zu reinigen.
2: Der Zentralverband des Deutschen Handwerks fordert die Einrichtung einer Reformkommission zum Thema Lohnnebenkosten, nach dem Vorbild der Rentenkommission, die ja vor einigen Wochen ihre Vorschläge vorgelegt hat. Jan-Henner Reitze.
4: Beiträge zur Kranken-, Renten-, Arbeitslosen- und Pflegeversicherung müssen runter, denn sie sind aus Sicht von Handwerkspräsident Dittrich ein Nachteil für alle, die arbeiten, weil sie sich weniger leisten können, und genauso für Arbeitgeber, weil sie Teil der Personalkosten sind. Hier anzusetzen, sieht er als Möglichkeit für den von der Regierung versprochenen großen Wurf. Die geplante Steuerreform reiche dafür nicht aus.
2: Vor der Küste des südamerikanischen Landes Guyana ist eine Fähre gesunken. 69 Menschen konnten gerettet werden, 83 werden noch vermisst, 27 wurden tot geborgen. Aktuell läuft dort noch eine große Rettungsaktion. Kommendes Wochenende findet wieder das Spielbudenfestival auf der Reeperbahn statt. Künstler aus aller Welt kommen über 3 Tage zusammen und präsentieren Akrobatik, Comedy, Musik und eine Feuershow. Veranstalter Conny Littmann.
5: Das Hauptinteresse des Publikums sind natürlich die Künstlerinnen und Künstler, die sie umsonst und draußen auf dem Spielbudenfestival erleben können. Und nebenbei können sie auch ein kleines Getränk, das kostet ein paar Euro, aber ist egal.
2: Trauer um Fußballlegende Kevin Keegan. Der ehemalige HSV-Profi ist im Alter von 75 Jahren gestorben. Keegan hatte Anfang des Jahres eine Krebserkrankung öffentlich gemacht. Philipp Detlefs.
6: 1979 führte der englische Stürmer den HSV mit 17 Toren zur deutschen Meisterschaft. Parallel versuchte er sich als Popstar und hatte mit dem Song Head Over Heels einen Hit. Auch in England war er ein Fußballidol. Seine Fans nannten ihn King Kev. Vor seiner Zeit an der Alster hatte er mit dem FC Liverpool große Erfolge gefeiert. Später spielte er für Newcastle United, mit denen er als Trainer knapp die Meisterschaft verpasste. Als englischer Nationaltrainer hatte Kevin Keegan kein Glück.
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0: Abend war sie noch bei der großen 80er Soße im Volksparkstadion. Ja, unsere Freundin Sandra. Hier war sie auch wieder gut drauf. Und zwei richtig viele 80er, gleich 7:45.
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0: Ich mache hier gleich gnadenlos ein 80er aus. Dann singt ihr einfach weiter, als wäre nichts passiert. Achtet so ein bisschen auf Melodie, auf den Text und auf den Takt. Und dann gibt's 50 Euro, wenn das alles richtig ist. Yvonne aus Ohsdorf, du kannst das?
2: Das hoffe ich doch.
0: Ja.
2: Ich gebe mein Bestes.
0: Womit hast du deine meisten Schwierigkeiten? Takt, Melodie oder Text?
2: Eigentlich ja gar nicht, weil ich selber singe. Insofern.
0: Oh, in einer Band?
2: In einem Ensemble.
0: Ach, guck mal, wie schön. Und da singt ihr auch so 80er?
2: Ja, wir haben so Michael Jackson gerade gemacht, oh. Man in the Mirror und so.
0: Da
2: und
0: gucken wir mal,
2: feel the love tonight.
0: Ob du das hier nicht richtig gut weiter singen kannst. Ja. Achtung! 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Und Yvonne!
2: Part-time lover.
0: Ja! Das war ja geschenkt! 50 Euro auf dein Konto, viel Spaß mit der Kohle.
2: Ich danke euch, super, ich freue mich.
0: War auch toll gesungen von dir, obwohl das mehr gerappt war von Stevie Wonder, ne?
2: Ja, dann kommt die Melodie von mir dazu. Ich bin ja, auch kein Rapper, insofern.
0: Jetzt da, du darfst auch noch mal ganz mitsingen. Jetzt kommt Part-Time Lover. Nur für dich, liebe Yvonne, dir einen schönen Tag wünsche ich dir.
2: Wünsche ich dir auch, danke.

Kurz vor acht. Wir schwufen ganz entspannt in den Dienstag und jetzt bitte nur keinen Stress. Hier ist der schönste Welt-80er von Eric Carmen, Hungry Eyes. Ja, das haben wir zwei. Richtig viele 80er.

0: Dancing, Hungry Eyes, Eric Carmen. Apropos Dirty Dancing, für alle, die den Film im Open-Air-Kino in der Schanze am Sonntag verpasst haben oder alle, die Angst hatten vor Frostbeulen, ja, der Film kommt nochmal in einem Monat, also zum Ende der Open-Air-Saison. Das nur so nebenbei. Wir starten jetzt erstmal ganz zackig rein in diesen Dienstag. Hamburg 2, richtig viele 80er. Gleich für euch diese 80er. Guck mal. Der zauberhafte Lima, The Never Ending Story. Gleich der erste 80er. Nach 8.
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7: Jetzt haben wir 14 Grad. Es ist bewölkt, aber trocken. Heute Vormittag erreichen wir bis zu 19 Grad. Morgen Abend wird es wieder wolkig, ab und zu regnet es. Am Mittwoch klettert die Temperatur auf 21 Grad.
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10: Guten Morgen, ich bin Rainer Hirsch. Ab Mitte Oktober soll an allen deutschen Bahnhöfen ein Alkoholverbot gelten, außer natürlich in der Bahnhofsgastronomie. Die Deutsche Bahn erhofft sich dadurch mehr Sicherheit durch weniger Streitigkeiten und sauberere Bahnhöfe. Flugzeugbauer Airbus hat einen weiteren Großauftrag eingefahren. Laut Unternehmensmitteilung hat die irische Leasinggesellschaft SMBC 100 Maschinen aus der A320-Familie bestellt. An welche konkreten Airlines sie gehen sollen, wurde nicht mitgeteilt. Vor der Küste von Guyana in Südamerika ist eine Fähre gesunken. 69 Menschen konnten gerettet werden, 83 werden noch vermisst, 27 wurden tot geborgen. Aktuell läuft noch eine große Rettungsaktion im Atlantik. Am kommenden Wochenende trifft sich auf dem Spielbudenplatz an der Reeperbahn wieder die internationale Straßenkunstszene. Zum Programm gehören unter anderem Artistik, Musik, Zauberei und Comedy. Das bunte Spielbudenfestival vom 24. bis 26. Juli ist kostenlos.
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11: Hey, Verkehrs-KI. Was ist los auf den Straßen?
12: Auf der A1 Richtung Hamburg staut es sich zwischen Horster Dreieck und Stillhorn. 8 Kilometer. Auf der A7 Richtung Flensburg dichter Verkehr zwischen Heimfeld und Othmarschen. Und in Richtung Hannover ebenfalls Stau.

0: 3 Kilometer zwischen Othmarschen und Waltershof.
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3: Und wir machen gleich zusammen eine Zeitreise in den Juli 83. Nach welcher Platte habt ihr da jeden Tag im Plattenladen gefragt? Ist sie schon da? Ist sie schon da? Ist sie schon da? Meistens war sie nie da. Ihr überlegt kurz, wir reisen gleich zurück nach dem Ritt auf dem Rücken von Fuchur zusammen mit Limahl, der Soundtrack aus der unendlichen Geschichte. Ich bin Arne Waag. Moin!

0: rein in diesen Dienstag. Hamburg 2, richtig viele 80er.
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0: Das ist die Hamburg 2 Chartshow, die läuft rund um die Uhr bei uns im Stream. Mit Olli geht's diese Woche 2 Stunden in das Jahr, als Norman Bates wieder nach Hause kam. Ihr wisst schon, der zweite Teil von Psycho kam in die Kinos.
2: Ich habe ein Motel, nicht sehr weit von hier. Und da kannst du gern für eine Nacht eins von den leeren Zimmern haben, wenn du willst.
0: 1983, also ein gruseliges Jahr im Kino und in den Charts. Weniger Grusel, dafür Michael Jackson. Auf Platz 21. Oh, geht gut ab. Genauso gut ab geht's auch beim Electric Light Orchestra. Juhu! Ist auf Platz 20 und wir freuen uns auch über Wham. Geht auch gut ab, ne? Kann man nicht sagen. 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Und jetzt geht's aber erstmal wieder in den Dienstag mit Tom Perrys 80er. Free Fall in Hamburg 2. Richtig viele 80er.

0: Kugel bei uns im Studio. Großartig, I love the nightlife. Wernig, Hamburg 2, richtig viele 80er. Gleich aber der absolute Kult hier bei uns. Und das 9 Minuten lang, die volle Dröhnung. Die Single-Version von Guns N' Roses, November Rain, kommt noch vor 8:30.
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0: Kurz vor 8:30.
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0: Ihr sagt einfach, was drauf soll. In diesem Fall hat sich Sebastian aus Stalzhoop für November Rain von Guns N' Roses entschieden. Sebastian, warum nur ausgerechnet dieser 80er?
10: Weil das einfach das Meisterwerk des Rock ist. Das ist so ein genialer Song und den kann ich eigentlich immer hören.
0: Wo du recht hast, hast du recht. Und da freuen wir uns jetzt auf 9 Minuten November Rain. Guns N' Roses hier bei Hamburg 2. 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
2: Schönen guten Morgen. Deutsche Bahnhöfe werden trockengelegt. Neuer Großauftrag für Airbus. Sonnig heute, maximal 23 Grad. An sämtlichen deutschen Bahnhöfen soll ab Mitte Oktober ein Alkoholverbot außerhalb der Gastronomie gelten. Die Bahn begründet ihren Plan mit der Hoffnung, dass es dann in den Bahnhöfen weniger Streitigkeiten gibt und Sicherheit und Sauberkeit zunehmen. Carolina Koplin, so ein Verbot gibt's ja schon am Hamburger Hauptbahnhof. Hat das was gebracht?
3: Also bei uns am Hauptbahnhof sind damit gute Erfahrungen gemacht worden, heißt es von der Deutschen Bahn. Demnach sind Konflikte und Auseinandersetzungen spürbar zurückgegangen. Das Sicherheitsgefühl für Reisende habe sich verbessert und der Reinigungsaufwand sei zurückgegangen. Dazu muss man allerdings sagen, dass es am Hauptbahnhof neben dem Alkoholverbot auch die sogenannte Quattro-Streife und ein Waffenverbot gibt, die ebenfalls für mehr Sicherheit sorgen sollen. Ein Alkoholkonsumverbot gibt es übrigens auch am Bahnhof in Altona und in allen U- und S-Bahnen, in den Bussen und an den Haltestellen.
2: Diese Woche findet in England wieder die Luftfahrtmesse in Farnborough statt. Und da hat der Flugzeughersteller Airbus eine weitere Großbestellung verkündet. Laut Unternehmensmitteilung hat die irische Flugzeugleasingfirma SMBC 100 Maschinen geordert, 65 vom Typ A321 und 35 A320neo. Sie werden zum Teil auch in Hamburg montiert. Für Airbus hat das Milliarden wert. An welche konkreten Airlines die Flugzeuge gehen werden, ist noch nicht bekannt. Die Gewerkschaft Verdi will morgen mit einer Forderung nach 8,2% mehr Geld in die Tarifverhandlung für die Hafenarbeiter in Norddeutschland gehen. Die Arbeitnehmervertreter begründen die hohe Forderung mit einem gestiegenen Containerumschlag und gestiegenen Lebenshaltungskosten für die Hafenarbeiter. Die Hamburger Hafen- und Logistik AG hat aber gerade gestern ihre Gewinnprognose für dieses Jahr gesenkt. Die Containerumschlagsmengen seien bisher unter den Erwartungen zurückgeblieben, heißt es. In Italien hat es nach dem Tod eines Einwanderers aus Marokko bei einem Polizeieinsatz in mehreren Städten Proteste gegeben. In Bologna, wo der 42-Jährige vorgestern starb, versammelten sich mehrere tausend Menschen in der Innenstadt. Sprecher seiner Familie forderten Aufklärung. Spaniens Fußballweltmeister sind gestern Abend mit einer großen Party in ihrer Heimat empfangen worden. Bei einer Parade durch die Straßen von Madrid feierten die Spieler mit ihren Fans. Auch der spanische König Felipe hat nochmal gratuliert. Aus Spanien, Julia Macher.
4: Ein Triumphzug im offenen Bus mit der Aufschrift Könige der Welt, ein mehrstündiges Konzert auf Madrids Prunkplatz Cibeles und 2 Millionen enthusiastische Fans. Spaniens Nationalelf hat den 2. WM-Titel mit einer rauschenden Fiesta gefeiert. Von einem epischen Triumph sprach König Felipe und sagte, ihr habt für ganz Spanien gewonnen, mit dem Kopf und mit dem Herzen. Auch Regierungschef Pedro Sanchez lobte den Teamgeist und machte neuen Druck. Wenn Spanien 2030 die WM ausrichte, könne man nun ja den 3. Titel anstreben.
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0: Ab der Herzschmerz 80er hat auch ein bisschen was Weihnachtliches mit diesen Glocken, oder? Joe Cocker, er kann einfach alles. Schönen guten Morgen, hier ist Hamburg 2. Richtig viele 80er, gleich 8:45.
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0: Tick-Tack, die ersten 2 Sekunden, das geht ruckzuck gleich hier. Ich spiele euch die ersten 2 Sekunden von einem 80er vor. Ihr sagt einfach, wie heißt denn der ganze Song? Wenn ihr das auch könnt, gleich mal anmelden über die Hamburg 2 App oder über unsere Website, die gute Heike aus Ahrensfelde bei Berlin. Hallo!
2: Hallo, moin, Arne!
0: Da hinten in Berlin hört man uns auch.
2: Ja, natürlich.
0: Ja, natürlich. Ja,
2: doch,
0: natürlich.
2: Klar.
0: Das sagst du so einfach mal. Aber die Verbindung hier mit dem Telefon, das klappt auch alles. Nicht, dass du mir nachher sagst, das war so lang. Die 2 Sekunden waren zu kurz.
2: Nein, alles gut. Alles passt. Ja, natürlich.
0: Dann testen wir das mal, ob das wirklich funktioniert. Hier kommen deine 2 Sekunden. Na.
2: Das ist Erasure mit Sometimes.
0: Yeah!
2: Leute, die kenn ich doch.
0: Großartig! Das hast du so aus dem Hirn abgelesen.
2: Ich liebe diese Band.
0: Ach, großartig. Guck mal, dann macht das Radio jetzt schön laut, denn jetzt kommt der ganze 80er von Erasure. Sometimes. Ach, cool. Und die 50 Euro kommen auch noch auf dein Konto. Also das ist dein Glückstag, Heike. Liebe Grüße in die Nähe von Berlin nach Ahrensfelde.
2: Ja, liebe Grüße nach Hamburg.
0: Ach, vielen Dank. Alles Liebe zurück und dir einen schönen Tag.
2: Das wünsche ich dir auch, mein Lieber. Bis bald.

9:05. Ja, die ersten wachen langsam auf, die anderen machen Feierabend. Willkommen zurück im Leben, liebe Nachtschichtlerinnen und Nachtschichtler. Nur für euch jetzt die schönste Nachtschicht der Welt. Die Stimme von Lionel Richie. Hier sind die Commodores. Night Shift. 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

0: Commodores, schön entspannt geht's rein in den Dienstag. Night Shift, hier haben wir zwei richtig viele 80er. Gleich für euch diese 80er. Yes, da kommt gleich wieder ein bisschen Aufregung in die Bude hier, ne? David Bowie und Queen. Under Pressure, das muss jetzt sein. Gleich der erste 80er. Nach. Warte, ich gucke auf die Uhr. Kurz nach 9 kommt er.
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15: Jetzt haben wir 14 Grad. Der Himmel ist bewölkt. Ab und zu kommt die Sonne raus. Heute wird es bis zu 19 Grad warm. Morgen wird es freundlicher mit längeren sonnigen Abschnitten. Die Temperatur steigt auf 22 Grad.
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17: Guten Morgen, ich bin Rainer Hirsch. Ab Mitte Oktober soll an allen deutschen Bahnhöfen ein Alkoholverbot gelten, außer natürlich in der Bahnhofsgastronomie. Die Deutsche Bahn erhofft sich dadurch mehr Sicherheit durch weniger Streitigkeiten und sauberere Bahnhöfe. Flugzeugbauer Airbus hat einen weiteren Großauftrag eingefahren. Laut Unternehmensmitteilung hat die irische Leasinggesellschaft SMBC 100 Maschinen aus der A320-Familie bestellt. An welche konkreten Airlines sie gehen sollen, wurde nicht mitgeteilt. Vor der Küste von Guyana in Südamerika ist eine Fähre gesunken. 69 Menschen konnten gerettet werden, 83 werden noch vermisst, 27 wurden tot geborgen. Aktuell läuft noch eine große Rettungsaktion im Atlantik. Am kommenden Wochenende trifft sich auf dem Spielbudenplatz an der Reeperbahn wieder die internationale Straßenkunstszene. Zum Programm gehören unter anderem Artistik, Musik, Zauberei und Comedy. Das bunte Spielbudenfestival vom 24. bis 26. Juli ist kostenlos.
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18: Hey, Verkehrs-KI. Was ist los auf den Straßen?
19: Auf der A1 Richtung Hamburg staut es sich zwischen Horster Dreieck und Stillhorn. 8 Kilometer. Auf der A7 Richtung Flensburg dichter Verkehr zwischen Heimfeld und Othmarschen. Und in Richtung Hannover ebenfalls Stau. 3 Kilometer zwischen Othmarschen und Weitershof.
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0: Der Dienstag geht los, aber schön kultig, schön laut. So muss das sein am Dienstag, ne? Under Pressure. Queen und David Bowie. Ein geiler 80er. Also gäbe es ihn noch nicht, man müsste ihn erfinden. Kommt direkt, ich mit Arne Waag. Besten Start in diesen Dienstag.

mit unserer Freundin Whitney starten wir in einen vielleicht turbulenten Dienstag. Sind wir schon mal bestens vorbereitet, haben wir zwei richtig viele 80er, aber jetzt genießen wir nochmal zusammen die Ruhe, den Frieden, zusammen mit John Waite. Missing You, selten so schön vermisst worden. Hier geht das, haben wir zwei richtig viele 80er.

0: Hierbei haben wir euch zwei richtig viele 80er gleich wieder. Ein großartiger 80er, und zwar der lässigste von Duran Duran. Is there something I should know? Kommt noch vor 9:30.
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1: Kurz vor 9:30. Schönen guten Morgen.
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1: Und wir suchen euren absoluten Lieblingssong von Duran Duran, die britische Superband. Bis Freitag habt ihr noch Zeit, eure Stimme zu verteilen. Zum Beispiel auf den hier. Kennen alle, oder?
3: Yes.
1: Der Soundtrack zum James-Bond-Film A View to Kill. Gibt aber noch so viele andere großartige Songs von den Briten. Ihr habt's in der Hand, gleich mal rein in die Hamburg 2-App oder auf unsere Website. Und mit Glück gewinnt ihr sogar noch einen 100-Euro-Wunschgutschein. Und natürlich könnt ihr eure Stimme auch abgeben für den lässigsten 80er. Hier ist Is There Something I Should Know? Aber alle kennen den Song nur unter Please, Please Tell Me Now. Duran Duran, hier war Hamburg 2. Richtig viele 80er. Please.

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2: Guten Morgen. Alkoholverbot auf deutschen Bahnhöfen. Neuer Großauftrag für Airbus. Viel Sonne heute, bis zu 23 Grad. Die Deutsche Bahn will sämtliche Bahnhöfe trockenlegen. Ab Mitte Oktober soll an den Stationen bundesweit ein Alkoholverbot gelten, um Sicherheit und Sauberkeit zu verbessern. Carolina Koplin.
3: Also bei uns am Hauptbahnhof sind damit gute Erfahrungen gemacht worden, heißt es von der Deutschen Bahn. Demnach sind Konflikte und Auseinandersetzungen spürbar zurückgegangen. Das Sicherheitsgefühl für Reisende habe sich verbessert und der Reinigungsaufwand sei zurückgegangen. Dazu muss man allerdings sagen, dass es am Hauptbahnhof neben dem Alkoholverbot auch die sogenannte Quattro-Streife und ein Waffenverbot gibt, die ebenfalls für mehr Sicherheit sorgen sollen. Ein Alkoholkonsumverbot gibt es übrigens auch am Bahnhof in Altona und in allen U- und S-Bahnen, in den Bussen und an den Haltestellen.
2: Der Flugzeughersteller Airbus hat eine weitere Großbestellung eingefahren. Die irische Flugzeugleasingfirma SMBC hat 100 Maschinen aus der A320-Flugzeugfamilie bestellt. Die werden zum Teil auch hier in Hamburg montiert. Für Airbus hat der Auftrag milliardenwert. Der Zentralverband des Deutschen Handwerks fordert die Einrichtung einer Reformkommission zum Thema Lohnnebenkosten. Nach dem Vorbild der Rentenkommission, die vor einigen Wochen ihre Vorschläge präsentiert hat. Jan-Henner Reitze.
4: Beiträge zur Kranken-, Renten-, Arbeitslosen- und Pflegeversicherung müssen runter, denn sie sind aus Sicht von Handwerkspräsident Dittrich ein Nachteil für alle, die arbeiten, weil sie sich weniger leisten können, und genauso für Arbeitgeber, weil sie Teil der Personalkosten sind. Hier anzusetzen, sieht er als Möglichkeit für den von der Regierung versprochenen großen Wurf. Die geplante Steuerreform reiche dafür nicht aus.
2: Spaniens Fußballweltmeister sind gestern Abend mit einer großen Party in ihrer Heimat empfangen worden. Bei einer Parade durch die Straßen von Madrid feierten die Spieler mit ihren Fans. Auch der spanische König Felipe hat nochmal gratuliert. Aus Spanien, Julia Macher.
5: Ein Triumphzug im offenen Bus mit der Aufschrift Könige der Welt, ein mehrstündiges Konzert auf Madrids Prunkplatz Cibeles und 2 Millionen enthusiastische Fans. Spaniens Nationalelf hat den 2. WM-Titel mit einer rauschenden Fiesta gefeiert. Von einem epischen Triumph sprach König Felipe und sagte, ihr habt für ganz Spanien gewonnen, mit dem Kopf und mit dem Herzen. Auch Regierungschef Pedro Sanchez lobte den Teamgeist und machte neuen Druck. Wenn Spanien 2030 die WM ausrichte, könne man nun ja den 3. Titel anstreben.
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0: Kids Go. Schwurfen wir entspannt durch den Dienstagmorgen. Hamburg 2, richtig viele 80er, gleich Viertel vor 10.
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0: Geht ganz einfach, ich mache die ersten 2 Sekunden von einem 80er an. Ihr sagt einfach, wie heißt denn der ganze Song? Wenn ihr das auch könnt, gleich mal anmelden über die Hamburg 2 App oder über unsere Website. Und die gute Brigitte aus Bad Bram steht, die Biggie aus Brami. Hallo!
2: Hallo, Arne. Ich freue mich, dass ich bei dir
0: mitspiele. Ach, Brigitte, da geht mir ja schon gleich das Herz auf. Hast du ein bisschen geübt auch, dass du dich jetzt nicht blamierst?
2: Ich höre doch den ganzen Tag Hamburg 2, also was will man
0: denn? Ja, da solltest du gut vorbereitet sein, absolut. Ansonsten zur Not helfe ich auch noch ein bisschen, weißt du?
2: Ach, du bist doch von Herzen gut.
0: Ja, so bin ich, weißt du? So, hier kommen deine 2 Sekunden. Achtung. So, das ist einfach.
2: Ja, das kenne ich. Na? Glory of Love.
0: Wow! Ja! 50 Euro kommen auf dein Konto. Viel Spaß mit der Kohle, Brigitte.
2: Danke, mein lieber Arne. Bleib so lieb, wie du bist.
0: Bitte, du aber auch. Brigitte aus Brami. Ach, wie schön. Jetzt für dich auch noch dieser ganze ans Herz gehende Song. Das passt natürlich auch zu unserer Beziehung ja. Hier, oder? Glory ja, of Love, gut. Peter Cetera. Och, schöner kann es nicht sein.
2: Oh, danke schön.

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1: Aber bevor es gleich 10 Uhr wird,
2: nehmen wir uns doch nochmal die Zeit für unseren Lieblingsfreund. Wir schwufen ganz viel Liebe und mit Rod Stewart durch den Dienstagmorgen. Every beat of my heart. Ach, das kann nur er so gut. 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Richtig viele 80er.

0: Mit dem Roddy schwufen wir zusammen in den Dienstagvormittag. Hamburg 2, richtig viele 80er. Gleich für euch dieser 80er. Schöner kann man nicht angebrüllt werden, gleich als Relax gefälligst. Frankie Goes to Hollywood. Gleich der erste 80er nach 10.
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17: Jetzt haben wir 19 Grad in Hamburg. Der Himmel ist bedeckt, ab und zu nieselt es leicht. Heute erreichen wir noch 22 Grad. Morgen wird es freundlicher mit ein paar Wolken zwischendurch. Die Temperatur steigt auf 24 Grad.
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6: Guten Morgen, ich bin Rainer Hirsch. Ab Mitte Oktober soll an allen deutschen Bahnhöfen ein Alkoholverbot gelten, außer natürlich in der Bahnhofsgastronomie. Die Deutsche Bahn erhofft sich dadurch mehr Sicherheit durch weniger Streitigkeiten und sauberere Bahnhöfe. Flugzeugbauer Airbus hat einen weiteren Großauftrag eingefahren. Laut Unternehmensmitteilung hat die irische Leasinggesellschaft SMBC 100 Maschinen aus der A320-Familie bestellt. An welche konkreten Airlines sie gehen sollen, wurde nicht mitgeteilt. Vor der Küste von Guyana in Südamerika ist eine Fähre gesunken. 69 Menschen konnten gerettet werden, 83 werden noch vermisst, 27 wurden tot geborgen. Aktuell läuft noch eine große Rettungsaktion im Atlantik. Am kommenden Wochenende trifft sich auf dem Spielbudenplatz an der Reeperbahn wieder die internationale Straßenkunstszene. Zum Programm gehören unter anderem Artistik, Musik, Zauberei und Comedy. Das bunte Spielbudenfestival vom 24. bis 26. Juli ist kostenlos.
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20: Hey, Verkehrs-KI, was ist los auf den Straßen?
21: Auf der A1 Richtung Hamburg staut es sich zwischen Horster Dreieck und Stillhorn. 8 Kilometer. Auf der A7 Richtung Flensburg dichter Verkehr zwischen Heimfeld und Othmarschen. Und in Richtung Hannover ebenfalls Stau. 3 Kilometer zwischen Othmarschen und Weitershof.
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0: Das Tolle ist ja an unserer großartigen Stadt. Hier fühlen sich immer alle wohl, egal woher man kommt und egal was man am liebsten trinkt. Bald feiern wir alle zusammen ein großes Konzert in unserer Stadt und da muss man Kölsch trinken. Oha, wer was wo, sag ich euch gleich nach unserem Freund Holly Johnson. Frankie Goes to Hollywood. Relax, ich bin Arne Waag. Moin.
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0: von Nick Kershaw feiern wir zusammen durch den Dienstagvormittag. Hamburg 2, richtig viele 80er.
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0: Es sind nur noch 129 Tage und dann trinken wir zusammen in der Barclays Arena Kölsch. Bab, komm nach Hamburg und ganz ehrlich, diese Band live zu erleben, das ist immer was ganz Besonderes.

0: Seite und ran an die Tickets in der Hamburg 2 App oder auf unserer Website. Und nebenbei singen wir uns schon mal warm. Hier ist verdammt lange her, wie kultig bei Hamburg 2. Richtig viele 80er.
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1: George Michael. Faith bringt ja ordentlich Power in den Dienstagvormittag, ne? Hamburg 2, richtig viele 80er. Und gleich flehen wir hier zusammen mit Icehouse. Hey, little girl, komm zurück, little girl. Der 80er kommt noch vor 7:30. Mein Gott.
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kurz vor 10:30. Ach ja, dann nehmen wir uns noch mal die Zeit für diesen flehenden 80er von Icehouse. Hey, little girl, komm zurück, little girl. Ach, es ist ein großartiger 80er, der auch ein bisschen für Power sorgt. Ne? So muss das sein. Icehouse, hey, little girl, Hamburg 2. Richtig viele 80er.

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2: Moin. Alkoholverbot in deutschen Bahnhöfen. Debatte um Leihmutterschaft. Viel Sonne bis zu 23 Grad. Die Deutsche Bahn plant ein Alkoholverbot für fast 5.500 Bahnhöfe in Deutschland. Gelten soll das Verbot ab spätestens Mitte Oktober. David Riemer.
3: Bahnchefin Paller verspricht sich dadurch mehr Ordnung und Sicherheit auf Bahnhöfen, aber auch in Zügen. Außerdem mehr Schutz von Mitarbeitenden und Reisenden. Wer gegen das Verbot verstößt, muss mit einem Platzverweis rechnen. Bei wiederholten Verstößen droht ein dauerhaftes Hausverbot. Die Bahn hofft langfristig auch auf weniger Streitigkeiten. Erfahrungen am Hamburger Hauptbahnhof hätten gezeigt, dass Konflikte nach einem Alkoholverbot deutlich zurückgegangen sind. Die entsprechenden Kontrollen sollen Bahnsicherheitskräfte und die Bundespolizei übernehmen.
2: Die Affäre um den zurückgetretenen Unionsfraktionschef Jens Spahn hat eine größere Debatte über die in Deutschland verbotene Leihmutterschaft ausgelöst. Der Vorsitzende des Ethikrats, Frister, fordert eine offenere gesellschaftliche Diskussion über das Thema. Bildungsministerin Prien zeigt auch Verständnis für betroffene Paare. Thomas Bleskin.
4: Auch die Menschen in Deutschland sind bei dem Thema gespalten. In einer INSA-Umfrage halten 39% das Verbot der Leihmutterschaft für richtig, 41% für falsch. Grünen-Fraktionschefin Hasselmann verweist auf die Empfehlungen einer früheren Regierungskommission. Diese hatte vorgeschlagen, Leihmutterschaft in bestimmten Fällen zuzulassen, zugleich aber vor Missbrauch gewarnt.
2: Die Geschäfte beim Hamburger Hafenlogistiker Hala laufen schlechter als erwartet. Die Prognose für das aktuelle Geschäftsjahr ist jetzt gesenkt worden. Carolina Koplin.
5: Umschlag und Transport haben sich schlechter entwickelt als gedacht. Die Hala begründet das mit dem Umbau von Containerterminals und Arbeiten am Schienennetz. Inzwischen geht der Hafenlogistiker davon aus, dass der Containerumschlag im Vergleich zum Vorjahr leicht zurückgehen wird, statt wie zuvor erwartet stark zu steigen. Vor Zinsen und Steuern erwartet der Konzern inzwischen einen Gewinn von bis zu 170 Millionen Euro. Zuvor hatte das Unternehmen mit bis zu 195 Millionen Euro gerechnet.
2: Schon die 10. Nacht in Folge hat das US-Militär Ziele im Iran angegriffen. Die Hoffnung auf eine Waffenruhe bleibt aber bei einigen. Katar, Ägypten, Pakistan und weitere Vermittler haben den Kriegsparteien jetzt eine 10-tägige Feuerpause vorgeschlagen. David Riemer.
3: Die US-Regierung prüft den Vorschlag, gleichzeitig geht die Gewalt weiter. Das US-Militär meldete neue Angriffe auf militärische Ziele im Iran. Außerdem wurde erneut ein Tanker in der Straße von Hormuz attackiert. Trotz der Vermittlungsbemühungen bleibt unklar, ob beide Seiten überhaupt zu einer neuen Waffenruhe bereit sind. Das US-Militär will mit den Angriffen Irans Attacken auf Handelsschiffe in der Straße von Hormuz unterbinden. Die Meerenge ist für den globalen Energiehandel enorm wichtig.
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0: mitgesungen, ja auch, und auch gleich Hunger bekommen. Ja, Carbonara, Spliff hier bei Hamburg 2. Richtig viele 80er. Gleich Viertel vor 11.
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0: Spiele ich heute mit Christian aus Rahlstedt. Hallo Christian.
2: Hallo Arne.
0: Christian, du hast schon ein paar Mal bei uns mitgespielt, ne? Du kennst die Spielregeln in- und auswendig fast besser als ich. Sag mal, wie geht das hier mit dem Intro-Raten?
2: Aber ich weiß schon, worum es geht, auf jeden Fall.
0: Sag mal.
2: Es wird ein Lied, wird 2 Sekunden angespielt. Und ja, dann muss ich sagen, wie das Lied heißt, respektive wer das gesungen hat.
0: So sieht's aus. Wenn du das schaffst, 50 Euro kriegst du dann. Wer ja, jetzt sagt, schön. Mensch, du, das kann ich doch aber auch gleich mal anmelden über die Hamburg 2 App oder über unsere Website. Christian, du kennst dich aus mit den Spielregeln. Jetzt gucken wir mal, ob du dich auch mit den 80ern auskennst.
2: Ich hoffe es ganz stark.
0: Hier kommt dein 80er.
2: Dankeschön.
0: So, also wenn du das nicht weißt, dann musst du mir 50
2: dann
0: Euro zahlen.
2: Brauche ich, glaube ich, nicht nochmal mitmachen. The Final Countdown von Europe.
0: Ja! Großartig! 50 Euro auf dein Konto. Viel Spaß mit der Kohle.
2: Dankeschön. Vielen Dank.
0: Christian, und obendrauf auch noch der ganze 80er ist The Final Countdown. Das passt ja. Europe hier bei Hamburg 2. Richtig viele 80er.

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1: Kurz vor 11, den letzten Song vor 11, den habe ich mal für Stevie Nicks reserviert. Stevie erlebt ja gerade sozusagen einen zweiten Frühling. Die jungen Leute haben sie jetzt auch mal wieder entdeckt. Zum Beispiel war sie nämlich gerade auf der Hochzeit von Taylor Swift. Ihr müsst Taylor Swift nicht kennen, aber wir alle kennen und lieben jetzt Stevie. Dass sie bockstark ist, das wussten wir natürlich schon alle, aber das junge Gemüse jetzt auch. Hier ist Fleetwood Mac, Little Lies, Hamburg 2. Richtig viel

0: mit Fleetwood Mac. Rocken wir in Richtung Mittagspause. Hamburg 2, richtig viele 80er. Gleich für euch diese 80er. Gleich ein echter Römer, aber mit Namen Paris. Verwirrend. Ryan Paris. Und sein Italo 80er, gleich der erste 80er nach 11.
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10: Jetzt haben wir 18 Grad in der Hansestadt. Der Himmel zeigt sich grau, ab und zu regnet es. Heute erreichen wir bis zu 19 Grad. Morgen wird es freundlicher mit ein paar Wolken. Die Temperatur steigt auf 22 Grad.
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14: Mit Rainer Hirsch. Guten Tag. Die Deutsche Bahn plant ein Alkoholverbot an allen 5.400 Bahnhöfen. Laut Unternehmensangaben soll es ab Mitte Oktober bundesweit untersagt sein, auf Bahnsteigen oder in Bahnhofshallen außerhalb der Gastronomie Alkohol zu trinken. Politiker und Experten fordern eine breitere Diskussion über das Thema Leihmutterschaft. Ethikratschef Frister zum Beispiel sagt, ein unerfüllter Kinderwunsch sei für viele Menschen existenziell und könne das Lebensglück bedrohen. Auf der anderen Seite müssten die potenziellen Leihmütter aber geschützt werden. Während die Militärschläge der USA im Iran seit inzwischen 10 Nächten in Folge andauern, gibt es laut US-Medien neue Bemühungen um eine Waffenruhe. Katar, Ägypten, Pakistan und weitere Vermittler haben den Kriegsparteien demnach eine 10-tägige Feuerpause vorgeschlagen.
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11: Hey, Verkehrs-KI. Was ist los auf den Straßen?
15: Auf der A1 Richtung Hamburg staut es sich zwischen Horster Dreieck und Stillhorn. 8 Kilometer.
8: Auf der A7 Richtung Flensburg dichter Verkehr zwischen Heimfeld und Othmarschen. Und in Richtung Hannover ebenfalls Stau. 3 Kilometer zwischen Othmarschen und Weitershof.
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0: Ach hier, am Freitag Ziel im Stadtpark, das Hamburg 2 Konzert. Gibt noch letzte Tickets, gleich mal ran da. Für habt ihr aber auch Glück und gewinnt sie. Dafür flott rein in die Hamburg 2 App. Vielleicht, rufe ich euch gleich schon zurück. Nach Ryan Paris, Dolce Vita. Ich bin Arne Waag. Moin!

0: Schön flott durch den Dienstagvormittag. Hamburg 2, richtig viele 80er. Sind ja nur noch 4 Tage, ich habe gerade nochmal nachgezählt. Und dann kommt echt der echte Seal zu uns nach Hamburg. Steffi, du wärst auch noch gerne mit dabei, ne? Du hast mitgemacht in der Hamburg 2 App und hast gesagt, Tickets hast du noch nicht. Was ist da los, Steffi?
1: Ganz genau. Ja, eben. Viel habe ich noch nie gesehen und das ist so richtig schön 80er damals. Erinnerungen kommen hoch.
0: Das ist, glaube ich, eine ganz schöne Gartenparty, auch noch auf unserer schönsten Bühne der Stadt, Stadtpark.
1: Eben, und da war ich noch nie.
0: Da warst du noch nie? Du bist noch nie aus Wandsbek in den Stadtpark gefahren.
1: Ja, ich darf es gar nicht sagen, so ist es.
0: Um Himmels Willen, Steffi, dann darfst du jetzt mal raus. Viel Spaß, du kriegst 2 Tickets für Seal im Stadtpark am Freitag.
1: Da freue ich mich.
0: Ach, wie toll, ganz viel Spaß. Und alle, die jetzt sagen, Moment, das will ich doch auch noch, gleich mal rein in die Hamburg 2 App. Klick auf Seal und mit Glück erlebt ihr am Freitag sein Hamburg 2 Konzert im Stadtpark. Ach, das wird ein großer Spaß. Nebenbei der schönste Regen der 80er.

0: in die frühen 90er mit Ace of Base.
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0: Gleich aber wieder, so wie wir es hier kennen und lieben, mit richtig vielen 80ern. Und was für ein 80er? Gleich New York, Rio, Tokio. Kennen alle. Kommt gleich noch vor 11:30.
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0: Nele, 2 Sekunden ist nicht so lang, ne?
3: Ja, ich hoffe, es klappt.
0: Da kommt er auch schon. Achtung!
3: Ja, das ist Jump von Van Halen.
0: Ja! Ist das schön! Schöne Grüße nach Eimsbüttel.
3: Danke, tschüss.
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1: Kurz vor 12, wenn ich jetzt sage New York, Rio, dann sagen alle Tokio, jawohl, kennen alle den 80er und dafür läuft er deutlich zu selten hier bei Hamburg 2. Aber jetzt kommt er, der Trio Rio 80er. Bitte laut.

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2: Schönen guten Tag. Ermittlungen wegen Waffenhandels. Hala senkt Gewinnprognose. Viel Sonne heute, maximal 23 Grad. Weil sie mit Waffen gehandelt haben sollen, hat die Hamburger Polizei einen 17-jährigen Polen und einen 19-jährigen Deutschen bei einer Razzia in Bergedorf verhaftet. Ermittelt wird auch noch gegen einen 20-jährigen Deutschen. Nach ihm wird noch gesucht. Die jungen Männer sollen Schreckschusswaffen zu scharfen Waffen umgebaut und verkauft haben. Die Razzia war schon vergangenen Mittwoch, wie erst jetzt bekannt gegeben wurde. Durchsucht wurden Wohnungen in Neu-Allermöhe und Moorfleet. Die Geschäfte beim Hamburger Hafenlogistiker Hala laufen schlechter als erwartet. Die Prognose für das aktuelle Geschäftsjahr ist jetzt gesenkt worden. Carolina Koplin.
3: Umschlag und Transport haben sich schlechter entwickelt als gedacht. Die Hala begründet das mit dem Umbau von Containerterminals und Arbeiten am Schienennetz. Inzwischen geht der Hafenlogistiker davon aus, dass der Containerumschlag im Vergleich zum Vorjahr leicht zurückgehen wird, statt wie zuvor erwartet stark zu steigen. Vor Zinsen und Steuern erwartet der Konzern inzwischen einen Gewinn von bis zu 170 Millionen Euro. Zuvor hatte das Unternehmen mit bis zu 195 Millionen Euro gerechnet.
2: Die Deutsche Bahn plant ein Alkoholverbot für alle fast 5.500 Bahnhöfe in Deutschland. Gelten soll das ab spätestens Mitte Oktober. David Riemer.
4: Bahnchefin Paller verspricht sich dadurch mehr Ordnung und Sicherheit auf Bahnhöfen, aber auch in Zügen. Außerdem mehr Schutz von Mitarbeitenden und Reisenden. Wer gegen das Verbot verstößt, muss mit einem Platzverweis rechnen. Bei wiederholten Verstößen droht ein dauerhaftes Hausverbot. Die Bahn hofft langfristig auch auf weniger Streitigkeiten. Erfahrungen am Hamburger Hauptbahnhof hätten gezeigt, dass Konflikte nach einem Alkoholverbot deutlich zurückgegangen sind. Die entsprechenden Kontrollen sollen Bahnsicherheitskräfte und die Bundespolizei übernehmen.
2: Schon die 10. Nacht in Folge hat das US-Militär Ziele im Iran angegriffen. Die Hoffnung auf eine Waffenruhe bleibt aber. Bei einigen. Katar, Ägypten, Pakistan und weitere Vermittler haben den Kriegsparteien jetzt eine 10-tägige Feuerpause vorgeschlagen. David Riemer.
4: Die US-Regierung prüft den Vorschlag, gleichzeitig geht die Gewalt weiter. Das US-Militär meldete neue Angriffe auf militärische Ziele im Iran. Außerdem wurde erneut ein Tanker in der Straße von Hormuz attackiert. Trotz der Vermittlungsbemühungen bleibt unklar, ob beide Seiten überhaupt zu einer neuen Waffenruhe bereit sind. Das US-Militär will mit den Angriffen Irans Attacken auf Handelsschiffe in der Straße von Hormuz unterbinden. Die Meerenge ist für den globalen Energiehandel enorm wichtig.
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0: Mit den Stranglers geht schön lässig in Richtung Mittagspause. Hamburg 2, richtig viel 80er. Gleich 11:45.
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2: Ich mache hier gleich einfach einen 80er aus und ihr singt einfach weiter, als wäre nichts passiert, wenn ihr das auch könnt. Gleich noch anmelden über die Hamburg 2 App oder über unsere Website. Aber wir müssen ein bisschen schneller machen, denn Vivien, sie möchte ganz schnell zur Arbeit, richtig?
3: Genau.
2: Ja. Und da darfst du nicht singen bei der Arbeit?
3: Ja, geht so. Ja. Ich bin Reitlehrerin und muss man ein bisschen aufpassen.
2: Ach so, oh ja, da möchte man nicht so auffallen. Vivien, wir machen ganz schnell. Hier kommt ein 80er. Achtung! Und Vivien!
3: It's the power of love.
2: Ja! Großartig, aber wirklich mit wie viel Power du das rausgesungen hast. Vivien, alles richtig gemacht. 50 Euro auf dein Konto.
3: Sehr geil, sehr gut.
2: Viel Spaß mit der Kohle obendrauf. Noch der ganze Power 80er. Tschüss, an the News. Nur für dich, liebe Vivien. Schönen Tag dir. Und jetzt
3: geht's los.

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1: Kurz vor 12, na bevor Vanessa hier gleich übernimmt, einen habe ich noch für euch. Den rockigen 80er von Status Quo. Ich sag nur, in the army now. Und da rasten die meisten auch direkt aus. Hier seid ihr richtig, hier ist Hamburg 2. Richtig viele 80er.

0: Mit Status Quo rocken wir zusammen in die Kantine Hamburg 2. Richtig viele 80er. Gleich für euch diese 80er. Guck mal. Na, die Amis und ihre Dudelsäcke. Gleich die Jay Giles Band. Gleich Centerfold bei Vanessa. Ich sag tschüss bis morgen früh. Tschüss sagt Arne Wag.
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16: Jetzt haben wir 18 Grad in der Hansestadt. Der Himmel zeigt sich grau, hier und da viele Wolken. Heute erreichen wir noch 22 Grad. Morgen wird es freundlicher mit ein paar Auflockerungen. Die Temperatur klettert auf 24 Grad.
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18: Mit Rainer Hirsch. Guten Tag. Die Deutsche Bahn plant ein Alkoholverbot an allen 5.400 Bahnhöfen. Laut Unternehmensangaben soll es ab Mitte Oktober bundesweit untersagt sein, auf Bahnsteigen oder in Bahnhofshallen außerhalb der Gastronomie Alkohol zu trinken. Politiker und Experten fordern eine breitere Diskussion über das Thema Leihmutterschaft. Ethikratschef Frister zum Beispiel sagt, ein unerfüllter Kinderwunsch sei für viele Menschen existenziell und könne das Lebensglück bedrohen. Auf der anderen Seite müssten die potenziellen Leihmütter aber geschützt werden. Während die Militärschläge der USA im Iran seit inzwischen 10 Nächten in Folge andauern, gibt es laut US-Medien neue Bemühungen um eine Waffenruhe. Katar, Ägypten, Pakistan und weitere Vermittler haben den Kriegsparteien demnach eine 10-tägige Feuerpause vorgeschlagen.
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19: Hey, Verkehrs-KI, was ist los auf den Straßen?
20: Auf der A1 Richtung Hamburg staut es sich zwischen Horster Dreieck und Stillhorn. 8 Kilometer. Auf der A7 Richtung Flensburg dichter Verkehr zwischen Heimfeld und Othmarschen. Und in Richtung Hannover ebenfalls Stau. 3 Kilometer zwischen Othmarschen und Weitershof.
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21: Könnt ihr eigentlich angeln? Habt ihr das schon mal gemacht? Das ist immer was, das ich immer noch mal lernen wollte. Könnte ich auch von ihr? Tja, von wem? Wer war's? Unsere eine Musikfrage gibt es gleich. 2 Antwortmöglichkeiten gebe ich vor. Mitraten bringt total viel Spaß. Genau wie die J. Geils Band jetzt. Centerfold an eurem Dienstag. Ich bin Vanessa Rimkus.
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0: Oder war es Dusty Springfield? Wer war's? Wer hat Brad Pitt das Angeln beigebracht? Melissa Etheridge oder Dusty Springfield? Ich finde beides ein süßes Bild irgendwie. Und, was meint ihr? Es war Melissa Etheridge. Brad Pitt hat ein Vorsprechen gehabt für einen Film, in dem er einen Angler spielen sollte. Und zwar aus der Mitte entspringt ein Fluss, war das. Und Melissa Etheridge hat ihn zu sich nach Hause eingeladen und ihm gezeigt, wie man angelt in ihrem Pool. Sie meinte, er wusste nicht, wie man eine Angel auswirft und ich schon. Also habe ich ihn zu mir nach Hause eingeladen und wir haben in meinem Pool geübt.
1: He didn't know how to and I did. I said, come up to my swimming pool and I'll teach you just how to cast, you know, how to throw.
0: Die Melissa, immer eine große Hilfe. Und jetzt euer Rock-Moment. Melissa Etheridge, Like the Way I Do bei Hamburg 2.

0: Dienstagnachmittag. Richtig viele 80er. Gleich mit etwas, das hat ein bisschen mehr Druck in eurer Mittagspause. Survivor, Eye of the Tiger. Gibt es gleich.
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0: Hamburg 2, richtig viele 80er an eurem Dienstagnachmittag mit Survivor. Kommt aus den Rocky-Filmen, erinnern wir alle. Und jetzt gibt es eine quasi andere Form von Dokumentation. Am Donnerstag gab es den ersten Trailer zum neuen Film I Play Rocky. Da geht es um die Geschichte von Sylvester Stallone, wie er das Drehbuch für Rocky schreibt und sich selbst die Hauptrolle gibt.
1: It's got a nice ring to it, Sylvester Stallone.
2: This is freaking good. To have someone like Chuck Bronson or we could do Eastwood.
3: Guys, I play Rocky.
0: Sylvester Stallone findet quasi noch seinen Namen und seine Rolle, nämlich Rocky. Gespielt wird er, Sylvester Stallone, von Anthony Oppolito, dem Schauspieler. Sieht Sylvester Stallone in jungen Jahren extrem ähnlich. 5. November, da wird der Film in die Kinos kommen. Dann wird sicherlich Survivor auch eine Rolle spielen. Könnte ich mir vorstellen, wenn es um die Filme geht, geht es auch um die Filmmusik. Hier gibt's den Druck für euren Dienstagnachmittag. Motivation und Power pur. Survivor, Eye of the Tiger bei Hamburg 2.

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2: Ich bin Clemens Benke. Hallo. Und das sind zwei unserer Themen in dieser Sendung. Beim Hafenlogistiker Hala läuft's gerade nicht so rund. Und nach Hamburg jetzt auch bundesweites Alkoholverbot an den Bahnhöfen. Das Wetter, viel Sonne heute, bis 23 Grad. Die Geschäfte beim Hamburger Hafenlogistiker Hala laufen schlechter als erwartet. Die Prognose fürs aktuelle Geschäftsjahr ist jetzt gesenkt worden. Mehr dazu von Carolina Koplin.
3: Umschlag und Transport haben sich schlechter entwickelt als gedacht. Die Hala begründet das mit dem Umbau von Containerterminals und Arbeiten am Schienennetz. Inzwischen geht der Hafenlogistiker davon aus, dass der Containerumschlag im Vergleich zum Vorjahr leicht zurückgehen wird, statt wie zuvor erwartet, stark zu steigen. Vor Zinsen und Steuern erwartet der Konzern inzwischen einen Gewinn von bis zu 170 Millionen Euro. Zuvor hatte das Unternehmen mit bis zu 195 Millionen Euro gerechnet.
2: Positiver dagegen ist die Lage beim Flugzeughersteller Airbus. Der hat eine weitere Großbestellung eingefahren. Die irische Flugzeugleasingfirma SMBC hat 100 Maschinen aus der A320-Flugzeugfamilie bestellt. Die werden zum Teil auch bei uns in Hamburg montiert. Für Airbus hat das Milliardenwert. Genug ist genug, sagt Bahnchefin Palla. Sie meint damit aber in diesem Fall nicht die unpünktlichen Züge ihres Unternehmens, sondern das Alkoholtrinken an Bahnhöfen. Das soll bis zum Herbst überall verboten sein, also in ganz Deutschland. Thomas Bremser, warum will die Bahn Bier, Wein, Schnaps und so weiter verbieten an den Bahnhöfen? Was spricht denn aus Bahnsicht dafür?
4: Mehr Ordnung und mehr Sicherheit. Damit begründet die Bahn ihre Pläne. Die sollen bis Mitte Oktober umgesetzt werden. Erst am Freitag hat ja ein betrunkener Fahrgast einen Bahnmitarbeiter geschlagen und getreten. Der ist dann durch die Tür nach draußen gefallen. Und auch die Passagiere sollen sich sicherer fühlen. An einigen großen Bahnhöfen gilt das Verbot schon. In Hamburg sei seitdem die Zahl der Konflikte spürbar zurückgegangen, sagt die Bahn. Und es wird natürlich ohne Glasflaschen und Dosen auch sauberer.
2: Und Thomas, was spricht denn gegen das Verbot?
4: Die große Frage, wer soll das Verbot eigentlich kontrollieren? Die Bundespolizei ist unterbesetzt und die Bahnmitarbeiter haben ja schon jetzt oft Ärger mit Fahrgästen. Wenn die jetzt noch Horden von Fußballfans oder Konzertgängern die Bierflasche wegnehmen sollen, dürfte das die Lage nochmal verschärfen. Und was soll das Verbot in Bahnhöfen bringen, wenn die Leute auf dem Weg dorthin trinken dürfen, in Bahnhofskneipen und auch im Zug selbst? Denn da darf ich mein Bier und Wein weiter problemlos mitbringen und trinken. Die Bahn selbst will auch weiter Alkohol verkaufen im Bordbistro.
2: Carolina Koplin, Thomas hat es ja gerade schon angesprochen, so ein Verbot gibt es ja schon bei uns in Hamburg, am Hamburger Hauptbahnhof. Nochmal konkret die Frage, was hat das gebracht hier bei uns jetzt?
3: Also bei uns am Hauptbahnhof sind damit gute Erfahrungen gemacht worden, heißt es von der Deutschen Bahn. Demnach sind Konflikte und Auseinandersetzungen spürbar zurückgegangen. Das Sicherheitsgefühl für Reisende habe sich verbessert und der Reinigungsaufwand sei zurückgegangen. Dazu muss man allerdings sagen, dass es am Hauptbahnhof neben dem Alkoholverbot auch die sogenannte Quattro-Streife und ein Waffenverbot gibt, die ebenfalls für mehr Sicherheit sorgen sollen. Ein Alkoholkonsumverbot gibt es übrigens auch am Bahnhof in Altona und in allen U- und S-Bahnen, in den Bussen und an den Haltestellen.
2: Ihr hört das Hamburg 2 News Journal, das ist heute auch noch wichtig. Weil sie mit Waffen gehandelt haben sollen, hat die Hamburger Polizei einen 17-jährigen Polen und einen 19-jährigen Deutschen bei einer Razzia im Bezirk Bergedorf verhaftet. Ermittelt wird auch noch gegen einen 20-jährigen Deutschen, nach ihm wird aber noch gesucht. Die jungen Männer sollen Schreckschusswaffen zu scharfen Waffen umgebaut und verkauft haben. Die Razzia war schon vergangenen Mittwoch, wie jetzt bekannt gegeben wurde. Durchsucht wurden mehrere Wohnungen in Neu-Allermöhe und Morfleet. Und das Baden in beliebten Eichbaumsee ist wieder verboten. Grund dafür sind die gefährlich hohen Messwerte von Blaualgen. Die Wasserqualität des Sees schwankt seit Jahren ja stark. Und das Bezirksamt warnt davor, auch am Allermöhersee ins Wasser zu gehen. Das ist eine Warnung, wo auch ein erhöhter Wert festgestellt worden ist. Blaualgen können bei hoher Anzahl giftige Stoffe bilden, die für Menschen auch gesundheitsschädlich sind. Wann die Sperrungen aufgehoben werden, ist noch nicht bekannt. 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

Hier sind's Hamburg 2 mit richtig vielen 80ern. Und Sie waren gerade am Sonnabend in Kiel beim Schleswig-Holstein Musikfestival. Rockset. Ah. Live auch so stark, ne? Auch mit Lena als Sängerin. Wir haben sie so gefeiert letztes Jahr im November beim Hamburg 2 Konzert. Ich stand auch mit ganz vorne. Ah, ich liebe Roxette, auch die Balladen. Aber wenn sie noch ein bisschen Druck aufbauen, ne? Jetzt beim nächsten 80er bei Dangerous mit den Gitarren, den live, könnt ihr Dienstag haben. Dienstag in einer Woche, am 28. Juli. Da sind sie nochmal in der Seebühne in Bremen. Tickets sind noch verfügbar, 80 € pro Stück. Und dann

0: können auch mit Power hier, Roxette. Eigentlich ja bekannt für Balladen, ne? Dangerous, da sind es die Gitarren, die den so besonders machen, finde ich. Hamburg 2 ist hier an eurem Dienstag, noch so die letzten Züge der Mittagspause, richtig viele 80er im Ohr und gleich für euch diese 80er. Jermaine Jackson und Pierce Adora. Das ist die Power zum Weiterarbeiten. In voller Länge, gleich nach 1.
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18: Jetzt haben wir 18 Grad. Der Himmel zeigt sich grau, ab und zu nieselt es ein bisschen. Heute Mittag werden es bis zu 20 Grad. Morgen wird es freundlicher, zwischendurch kommt die Sonne raus. Die Temperatur steigt auf 23 Grad.
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0: Ich bin Ines Wiese, schönen guten Tag. Das Landgericht Itzehoe hat ein junges Elternpaar aus Brunsbüttel zu lebenslanger Haft verurteilt. Die Eltern haben nach Überzeugung des Gerichtes ihr 4 Monate altes Baby so sehr vernachlässigt, dass es gestorben ist. Die Obduktion hatte Tod durch Verhungern ergeben. Das Gericht wertet die Vernachlässigung als Mord in Tateinheit mit schwerer Misshandlung von Schutzbefohlenen. Bei einer Razzia wegen des Verdachts des Waffenhandels sind im Bezirk Bergedorf 3 Wohnungen durchsucht und 2 17- und 19-Jährige verhaftet worden, und zwar in ihren Wohnungen in Neu-Allermöhe. Der Pole und der Deutsche sitzen inzwischen in Untersuchungshaft. Nach einem 20-jährigen Deutschen wird noch gesucht. Und die Zahl der registrierten Fälle sexueller Kindesmisshandlungen bei uns in Deutschland steigt weiter an. Das geht aus dem in Berlin vorgestellten neuen Lagebild des Bundeskriminalamtes hervor. Im vergangenen Jahr hat die Polizei insgesamt über 17.100 Fälle registriert. Das sind rund 770 mehr als im Vorjahr und etwa 1.600 mehr als noch vor 5 Jahren.
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14: Hey, Verkehrs-KI, was ist los auf den Straßen?
19: Auf der A1 Richtung Hamburg staut es sich zwischen Horster Dreieck und Stillhorn. 8 Kilometer. Auf der A7 Richtung Flensburg dichter Verkehr zwischen Heimfeld und Othmarschen. Und in Richtung Hannover ebenfalls Stau. 3 Kilometer zwischen Othmarschen und Weitershof.
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20: Wo ihr gerade noch so gemütlich in der Mittagspause sitzt vielleicht, ne? Klickt mal rein bei uns im Web oder in der Hamburg 2 App. Sichert euch Tickets fürs Seal-Konzert am Freitag im Stadtpark. 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Jermaine Jackson und Pia Satora gibt es jetzt. Voll Power für alle, die weiterarbeiten müssen an eurem Dienstagnachmittag. When the rain begins to fall. Ich bin Vanessa Rimkus.
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0: Das ist immer pure Motivation. Steve Winwood, Valerie an eurem Dienstag. Und am Freitag ist es endlich soweit. Da feiern wir im Stadtpark beim Hamburg 2 Konzert zusammen mit Seal. Es wird so großartig. Wetter soll okay sein und Seal ist immer so nah dran am Publikum. Und die Tickets, die haben wir, damit ihr mitfeiern könnt. Yvonne aus Lurup, du möchtest eins haben, also zwei.
1: Also das wäre wunderbar, wirklich. Ich war vor

0: Der kühle Rock von Foreigner hier bei Hamburg 2. Schönen Dienstagnachmittag, richtig viele 80er. Und welcher darf es sein von Duran Duran? Was ist euer absoluter Lieblingssong, eure Nummer 1? Gleich abstimmen und Save a Prayer hören. Duran Duran gleich.
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0: Schönen Dienstagnachmittag.
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0: Wir suchen euren absoluten Lieblingssong von Duran Duran. Und was die nicht alles im Angebot haben, ne? Bond-Songs. Ja. View to a Kill. Oder dieser klassische Duran Duran Sound. Ha, haben wir alle schon so gefallen. Den hier hätte ich noch. Auch schon so ein bisschen softer, ne? Klickt rein bei uns im Web oder in der Hamburg 2 App, da findet ihr sie alle. Klickt euch durch und wenn tatsächlich eure Nummer 1 von Duran Duran nicht dabei ist, dann schreibt ihr sie noch mit drauf. Unter allen, die mit abstimmen, gibt es einen Wunschgutschein im Wert von 100 Euro. Und wer so ein bisschen melancholisch unterwegs ist oder mehr so da drauf steht, ne, der nimmt den hier als Nummer 1. Eine Geschichte von einem One-Night-Stand. Save a Prayer. Jetzt bei Hamburg 2 ist auch so leicht mystisch Duran Duran.

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3: Schönen guten Tag. Verhungerter Säugling, lebenslange Haft für Eltern. Razzia, Ermittlungen wegen Waffenhandels. Sonnig heute bis 23 Grad. Ein knappes Jahr nach dem Hungertod eines Säuglings in Brunsbüttel müssen die Eltern wegen Mordes in Haft, so das Urteil des Itzehoer Landgerichtes. Rainer Hirsch.
4: Der vorsitzende Richter sagte in seiner Urteilsbegründung, der Fall lasse einen fassungslos zurück. Die Landgerichtskammer sieht es als erwiesen an, dass die zum Tatzeitpunkt 24 Jahre alten Angeklagten ihr 4 Monate altes Baby so sehr vernachlässigten, dass es Ende September starb, laut Obduktion durch Verhungern. Die Staatsanwaltschaft hatte in ihrem Plädoyer gesagt, die Eltern hätten willentlich in Kauf genommen, dass die Tochter nicht überlebe. Das Paar hat daneben noch Zwillinge, die damals 3 Jahre alt waren.
3: Razzia im Bezirk Bergedorf. Die Polizei hat 3 junge Männer ins Visier genommen, weil sie im Verdacht stehen, mit Waffen gehandelt zu haben. Die Durchsuchungen der beiden Wohnungen in Neu-Allermöhe und Morfleet waren schon vergangenen Mittwoch, wie die Polizei jetzt bekannt gegeben hat. Carolina Koplin.
5: Bei der Razzia wurden ein 17-jähriger Pole und ein 19-jähriger Deutscher verhaftet und ins Untersuchungsgefängnis gebracht. Nach dem dritten Verdächtigen, einen 20-jährigen Deutschen, wird noch gesucht. Nach bisherigen Erkenntnissen sollen die Täter Schreckschusswaffen umgebaut und sie so zu scharfen Waffen gemacht haben, um sie dann gewinnbringend zu verkaufen. Bei der Razzia wurden unter anderem 6 scharfe Schusswaffen und mehrere Schreckschusswaffen sowie diverse Waffenteile, Werkzeuge und Pyrotechnik gefunden.
3: Die Zahl der hier bei uns in Deutschland registrierten Fälle von sexuellem Kindesmissbrauch ist in den vergangenen 5 Jahren deutlich gestiegen. Laut neuen Zahlen des Bundeskriminalamtes waren es im letzten Jahr über 17.000 Fälle und 1.600 mehr als noch 2021. In mehr als der Hälfte der Fälle kannten sich Opfer und Täter. Bei den Tätern handelt es sich hauptsächlich um Männer. Wer in diesem Sommer ins Schwimmbad geht, muss etwas tiefer in die Tasche greifen. Der Eintrittspreis in den Bädern ist im Juni laut Statistischem Bundesamt um 3,6% gestiegen. Claudia Wächter.
6: Ein Ferientag im Schwimmbad kann für eine Familie ganz schön teuer werden. Im Vergleich die Verbraucherpreise, die sind nur um gut 2% geklettert in diesem Zeitraum. Die gute Nachricht, ein Sonnenschirm am Beckenrand oder die Badehose, das alles ist etwas günstiger geworden. Und mit dem Auto fahren wir rund 10 Minuten bis ins nächste Frei- oder Naturbad im Durchschnitt. Auf dem Land da dauert die Fahrt zur Abkühlung auch manchmal länger.
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an eurem Dienstagnachmittag hier bei Hamburg 2. You came, die hat immer so viel Power. Ihre ganze Power sehen wir auch nächsten November wieder auf der Bühne. Mit ihrer Singles-Tour kommt sie auch nach Hamburg. Sie leider noch nicht. Bon Jovi, nach 4 Jahren ist die Band endlich wieder unterwegs. Einfach feiern. Zurzeit nur in den USA leider und Paul McCartney war schon beim Konzert und es sind so schöne Backstage-Fotos, die die Band jetzt teilt auf dem Instagram-Account. Da ist nämlich auch Bruce Springsteen mit dabei und der durfte sogar in den obligatorischen Bandkreis mitmachen. Gibt's das Foto, wo Bruce Springsteen mit Bon Jovi, mit der gesamten Band neben John Bon Jovi steht und die Hände so in die Mitte, ne? Zum Yay, weiter geht's. Macht ihr jetzt auch mit euren Bandkollegen zu F.R. David. Der ist ganz entspannt für so einen Dienstagnachmittag zum Weiterarbeiten.

Hamburg 2, richtig viele 80er und ich habe schon was zum Vorfreuen. Habt ihr auf dem Zettel? Am Freitag geht der Sommerdom los hier. Und im Frühjahr hat ja eine der größten mobilen Geisterbahnen Europas auf dem Hamburger Dom Premiere gefeiert. 500 Meter Schienenlänge, 3 Ebenen, eine rund 4-minütige Gruselfahrt, so mit drehbaren Gondeln, Animatronic-Figuren, Licht, Nebel, Soundeffekte. Da hätte ganz gut auch dieser 80er Platz gehabt, ne? Wobei es geht ja nur metaphorisch um Zombies. Aber so eine düstere Atmosphäre haben die schon. Und dann der Lichtblick. Oh, mit diesem Blitzer. Die Hooters, All You Zombies bei Hamburg.

Karin hier bei den Hooters, All You Zombies, Hamburg 2, richtig viele 80er und wir gehen hin zu Sommer, Sonne, Sonnenschein, richtig viele 80er und gleich für euch dieser 80er.

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15: Jetzt haben wir 19 Grad. Es ist bewölkt mit ein paar Regenschauern. Bis heute Nachmittag klettern die Werte noch auf 22 Grad. Morgen wird es freundlicher mit mehr Sonne. Die Temperatur steigt dann auf 24 Grad.
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18: Ich bin Ines Wiese. Schönen guten Tag. Das Landgericht Itzehoe hat ein junges Elternpaar aus Brunsbüttel zu lebenslanger Haft verurteilt. Die Eltern haben nach Überzeugung des Gerichtes ihr 4 Monate altes Baby so sehr vernachlässigt, dass es gestorben ist. Die Obduktion hatte Tod durch Verhungern ergeben. Das Gericht wertet die Vernachlässigung als Mord in Tateinheit mit schwerer Misshandlung von Schutzbefohlenen. Bei einer Razzia wegen des Verdachts des Waffenhandels sind im Bezirk Bergedorf 3 Wohnungen durchsucht und 2 17- und 19-Jährige verhaftet worden, und zwar in ihren Wohnungen in Neu-Allermöhr. Der Pole und der Deutsche sitzen inzwischen in Untersuchungshaft. Nach einem 20-jährigen Deutschen wird noch gesucht. Und die Zahl der registrierten Fälle sexueller Kindesmisshandlungen bei uns in Deutschland steigt weiter an. Das geht aus dem in Berlin vorgestellten neuen Lagebild des Bundeskriminalamtes hervor. Im vergangenen Jahr hat die Polizei insgesamt über 17.100 Fälle registriert. Das sind rund 770 mehr als im Vorjahr und etwa 1.600 mehr als noch vor 5 Jahren.
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19: Hey, Verkehrs-KI, was ist los auf den Straßen?
20: Auf der A1 Richtung Hamburg staut es sich zwischen Horster Dreieck und Stillhorn. 8 Kilometer. Auf der A7 Richtung Flensburg dichter Verkehr zwischen Heimfeld und Othmarschen. und in Richtung Hannover ebenfalls Stau. 3 Kilometer zwischen Othmarschen und Weitershof.
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21: Es könnte ganz schön gruselig werden bei Ollis 80er Charts, weil er nämlich in das Jahr reist, als Psycho 2 in die Kinos gekommen ist. Für mich war er damals zu gruselig. In die Charts hören wir gleich mal rein. Jetzt kommt was gar nicht Gruseliges. Das ist Sommerfeeling pur mit Madonna, Lagisla Bonita an eurem Dienstag. Ich bin Vanessa Rumkus. Hamburg.

0: schön zu Ende. Kündigen sie auch immer groß an, ne? Big in Japan mit dem Gong am Ende, Alphaville. Hamburg 2, richtig viele 80er. Unsere Hamburg 2 Chartshow läuft rund um die Uhr bei uns im Stream. Mit Olli geht's diese Woche 2 Stunden in das Jahr, als Norman Bates wieder nach Hause kam.
1: Ich habe ein Motel, nicht sehr weit von hier. Und da kannst du gern für eine Nacht eins von den leeren Zimmern haben, wenn du willst.
0: Klar, 1983 war das. Da kam der zweite Teil des Grusel-Thrillers Psycho in die Kinos. In den Charts, da sah es nicht so gruselig aus. Da liefen nämlich Songs wie dieser hier. Michael Jackson. Super funky, ne? Sein Wannabe Started Something, Platz 21 damals. Der hier war auch mit dabei. Bisschen Rock'n'Roll in den Charts. Rock'n'Roll is King. Das Electric Light Orchestra Platz 20. Einen verrate ich euch noch. Der hier. Zu dem haben wir alle gefeiert. Mit Bad Boys Platz 12, aber wer war Platz 1? Hört ihr jederzeit bei uns im Stream, bei Ollis 80er Charts, bei uns im Web oder in der Hamburg 2 App. Klickt einfach mal rein, ist eine Riesenparty. Und nicht, dass ihr hinterher sagt, wir hätten nicht dafür gesorgt, dass ihr motiviert seid, um an eurem Dienstagnachmittag noch ein bisschen was zu reißen hier. Ich finde, wir hauen mal voll rein mit richtig vielen 80ern. AC/DC.

Das war so schön aus dem König der Löwen. Elton John's Circle of Life. Schönen Dienstagnachmittag. Richtig viele 80er haben wir hier immer. Und der nächste soll rauf auf euer 80er-Mixtape. Samantha Fox habt ihr gewählt. Nothing's gonna stop me now.

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0: Dienstagnachmittag und ich finde, es wird mal wieder Zeit.
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0: Wir packen wieder einen drauf. Thomas aus Billstedt, wen dürfen wir für dich da raufpacken aufs 80er Mixtape?
2: Ich habe mir gewünscht den Song Nothing Gonna Stop Me Now von Samantha Fox.
0: Oh, den habe ich lange nicht gehört. Warum muss der für dich auf so ein 80er Mixtape?
2: Oh, ich mache das mal ganz kurz. Na? Das war 85 oder 86, dass ich mit meinem Opa in Volksparkstadion war und da hatte sie in Hamburg den ersten Auftritt mit dem Song Touch Me und ich war hin und weg.
0: Das
2: war für mich ein bisschen peinlich, weil nachdem Samantha Fox aufgetreten ist, war ich, glaube ich, so hin und weg, dass ich meinen Opa gefragt habe, sag mal, gegen wem spielt der HSV eigentlich?
0: Das fand der Opa wahrscheinlich nicht so gut, ne? Easy, Samantha Fox, die dir den Verstand geraubt hat hier. Nothing's gonna stop me now bei Hamburg 2.

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2: Schönen guten Tag. Verhungerter Säugling, lebenslange Haft für Eltern. Alkoholverbot an Bahnhöfen. Innenminister Dobrindt sieht ein Problem. Sonnig bis 23 Grad. Ein knappes Jahr nach dem Hungertod eines Säuglings in Brunsbüttel müssen die Eltern wegen Mordes in Haft, so das Urteil des Itzehoer Landgerichtes. Rainer Hirsch.
3: Der vorsitzende Richter sagte in seiner Urteilsbegründung, der Fall lasse einen fassungslos zurück. Die Landgerichtskammer sieht es als erwiesen an, dass die zum Tatzeitpunkt 24 Jahre alten Angeklagten ihr 4 Monate altes Baby so sehr vernachlässigten, dass es Ende September starb, laut Obduktion durch Verhungern. Die Staatsanwaltschaft hatte in ihrem Plädoyer gesagt, die Eltern hätten willentlich in Kauf genommen, dass die Tochter nicht überlebe. Das Paar hat daneben noch Zwillinge, die damals 3 Jahre alt waren.
2: Innenminister Dobrindt zeigt sich offen für das von der Deutschen Bahn geplante Alkoholverbot an allen deutschen Bahnhöfen. Er bezeichnet die Idee als diskussionswürdigen Vorschlag, sieht aber auch noch offene Fragen, über die er mit Bahnchefin Palla sprechen will. Carolina Koplin.
4: In der Bundespressekonferenz hat er gesagt, er verstehe das Anliegen, mit einem Alkoholverbot möglicherweise das Aggressionspotenzial an Bahnhöfen zu verringern. Die Frage der Durchsetzung eines solchen Verbots sei allerdings, wie er sagt, eine problematische. Für die Sicherheit an Bahnhöfen ist neben den DB-Sicherheitskräften die Bundespolizei zuständig, die dem Bundesinnenministerium untersteht. Bisher gilt ein Alkoholkonsumverbot vor allem an großen deutschen Bahnhöfen, darunter auch hier bei uns am Hamburger Hauptbahnhof.
2: Das Baden im beliebten Eichbaumsee ist wieder verboten. Grund dafür sind gefährlich hohe Messwerte von Blaualgen. Das Bezirksamt warnt auch vor dem Schwimmen im Allermöhrsee, wo ebenfalls ein erhöhter Wert festgestellt worden ist. Wann die Sperrung aufgehoben wird, ist noch unklar. Wer in diesem Sommer ins Schwimmbad geht, muss etwas tiefer in die Tasche greifen. Der Eintrittspreis in den Bädern ist im Juni laut Statistischem Bundesamt um 3,6% gestiegen. Claudia Wächter.
5: Ein Ferientag im Schwimmbad kann für eine Familie ganz schön teuer werden. Im Vergleich die Verbraucherpreise, die sind nur um gut 2% geklettert in diesem Zeitraum. Die gute Nachricht, ein Sonnenschirm am Beckenrand oder die Badehose, das alles ist etwas günstiger geworden. Und mit dem Auto fahren wir rund 10 Minuten bis ins nächste Frei- oder Naturbad im Durchschnitt. Auf dem Land da dauert die Fahrt zur Abkühlung auch manchmal länger.
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0: Ron Spector sind das. Take Me Home Tonight. So ein bisschen Rock hier an eurem Dienstagnachmittag.
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0: Es geht um einen der ganz großen Soulstars mit ganz viel Talent, der echt sein Talent beinahe verschenkt hätte, Luther Vandross. Der arbeitet nämlich jahrelang als Backgroundsänger für andere Künstler, beziehungsweise auch so für Werbemelodien, zum Beispiel für Juicy Fruit. Achtung!
2: Well,
0: Roberta Fleck, keine geringe als sie, war es, die sagt, Mensch, jetzt musst du mal wirklich was machen. Du hast so ein Potenzial, jetzt nutz das mal. Jetzt nimm mal ein paar Songs auf, schick die an eine Plattenfirma und sorg dafür, dass deine Solokarriere in Gang kommt. Ja, und dieses in den Arsch treten, das hat geholfen. Er hat es nämlich getan und hat dann auch einen Plattenvertrag bekommen und mit großem Erfolg. Das hier ist seine erste Hitsingle. Ist so wunderschön, funky, soulig und ich habe sie ewig nicht gehört. Never too much jetzt für euren relaxten Dienstagnachmittag. Luther Vandross bei Hamburg 2.

0: euch zwei.
1: Habt ihr euren Urlaub eigentlich noch vor euch? Hier ist Hamburg 2 an eurem Dienstagnachmittag. Vielleicht geht's ja nach Frankreich. Da fährt ein Kollege hier von uns hin und hat mal geguckt, was so mit die Französischkenntnisse machen. Wir haben festgestellt, Yannis hat mal ein Videospiel komplett auf Französisch gestellt, nur weil er für eine Französisch-Klausur lernen wollte. Und das hat nur so semi funktioniert. Er hat das Spiel nicht mehr verstanden und die Klausur nicht geschafft. Und ich muss gestehen, nach 13 Jahren Schulfranzösisch kann ich, glaube ich, nur noch ein Baguette bestellen. Vielleicht klappt es bei euch besser und ihr könnt den hier komplett übersetzen. Ansonsten nur genießen. Frankreich-Feeling, Urlaubsfeeling mit Ella Ella. France Gall bei Hamburg 2.

0: immer schon so ein kleiner Urlaub, ne? France Gall, Ella Ella, Hamburg 2, richtig viele 80er und gleich für euch diese 80er. Die quirlige Kylie ist das. The Locomotion in voller Länge, gleich nach 3.
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22: Jetzt haben wir 24 Grad. Es ist bewölkt. Zwischendurch kommt aber die Sonne raus. Die Temperaturen klettern heute noch auf 26 Grad. Morgen wird es freundlicher mit längeren sonnigen Abschnitten. Das Thermometer erreicht dann 27 Grad.
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0: Ich bin Ines Wiese, schönen guten Tag. Nach dem Sechsfachmord in einer Stader Mutter-Kind-Einrichtung hat der mutmaßliche Täter im Gefängnis Suizid begangen. Das teilt das niedersächsische Justizministerium mit. Der 45-Jährige ist demnach heute Morgen tot in seiner Zelle in der JVA Bremervörde aufgefunden worden. Innenminister Dobrindt zeigt sich offen für das von der Deutschen Bahn geplante Alkoholverbot an allen deutschen Bahnhöfen. Er bezeichnet die Idee als diskussionswürdigen Vorschlag, sieht aber auch noch offene Fragen, über die er mit Bahnchefin Paller sprechen will. Für die Sicherheit an Bahnhöfen ist neben den DB-Sicherheitskräften die Bundespolizei zuständig, die dem Bundesinnenministerium untersteht.
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4: Hey, Verkehrs-KI, was ist los auf den Straßen?
5: Auf der A1 Richtung Hamburg staut es sich zwischen Horster Dreieck und Stillhorn. 8 Kilometer. Auf der A7 Richtung Flensburg dichter Verkehr zwischen Heimfeld und Othmarschen. Und in Richtung Hannover ebenfalls Stau. 3 Kilometer zwischen Othmarschen und Weitershof.
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13: Wir feiern eine Band in Hamburg, die Mammutkonzerte gibt und immer gute Stimmung macht. In unserem Konzert-Countdown gleich BAP! Es gibt verdammt lang her. Und sie, Kylie Minogue. Jetzt Girly Pop zum einfach nur Wohlfühlen, finde ich. The Locomotion an eurem Dienstag.

0: Adams, den feiern wir im Oktober live, Summer of 69 im Hamburg 2 Konzert.
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0: Ja, jetzt geht's um eine andere Band. Noch 129 Tage, dann kommt BAP. Ja! Wuhu! Ja, 27. November, da sind sie in der Barclays Arena und spielen da. Die Konzerte dauern ja gerne mal über 3 Stunden. Das längste war 4 Stunden und 8 Minuten lang. 1984. Wahnsinn, oder? Und da gab es den garantiert auch als Zugabe. In voller Länge jetzt hier, BAP. Verdammt lang her an eurem Dienstagnachmittag bei Hamburg 2.
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0: Culture Club, Karma Chameleon. Richtig viele 80er gibt es immer hier bei uns. Es ist auch so süß in der Deutschen Bahn, wenn mal wieder die Klimaanlage ausfällt. Kam letztens eine Durchsage in der RB 81. Das ist wie Sommerurlaub am Strand. Zumindest die Temperaturen passen. Fand ich sehr, sehr schön. Gleich gibt es den Wohlfühlsound für euren Dienstagnachmittag. Journey, Don't Stop Believin' bei Hamburg 2.
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Hamburg 2, Dienstagnachmittag, und ich weiß nicht, woran es liegt, aber das ist so ein richtig schöner Wohlfühlsound. Wahrscheinlich ist es dieses Klavier und dann der Gesang und das Gesamtkunstwerk. Journey jetzt für euch. Don't Stop Believin'. Einfach mal reinfallen lassen und genießen. Das geht mit Hamburg.

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2: Schönen guten Tag. Sechsfachmord von Stade. Mutmaßlicher Täter ist tot. Alkoholverbot an Bahnhöfen. Innenminister Dobrindt sieht ein Problem. Sonne und Wolken bis 23 Grad. Der mutmaßliche Sechsfachmörder von Stade ist tot. Offenbar ist es ihm gelungen, sich in der Justizvollzugsanstalt Bremervörde das Leben zu nehmen. Hinweise auf ein Fremdverschulden gibt es nicht. Carolina Koplin.
3: Das niedersächsische Justizministerium hat jetzt mitgeteilt, dass der Gefangene heute Morgen um 6.05 Uhr bei der morgendlichen sogenannten Lebend- und Vollzähligkeitskontrolle in seiner Einzelzelle leblos aufgefunden wurde. Laut des dann alarmierten Notarztes hat er sich stranguliert. Die Ermittlungen zu den genauen Umständen laufen demnach noch. Normalerweise berichten wir nicht über Suizide, weil Experten sagen, das könne Nachahmer animieren. Dieser Fall hat allerdings besondere Bedeutung, weshalb wir hier eine Ausnahme machen. Dem 45-Jährigen wird vorgeworfen, Ende Juni in einer Mutter-Kind-Einrichtung 6 Menschen, die beim Jugendamt und in der Einrichtung gearbeitet haben, getötet zu haben. Hintergrund war wohl ein Sorgerechtsstreit um seine 3 Monate alte Tochter.
2: Innenminister Dobrindt zeigt sich offen für das von der Deutschen Bahn geplante Alkoholverbot an allen deutschen Bahnhöfen. Er bezeichnet die Idee von Bahnchefin Paller als diskussionswürdigen Vorschlag. Clemens Benke.
4: Die Frage der Durchsetzung eines solchen Verbots sei allerdings, wie er sagte, eine problematische. Auf der Bundespressekonferenz hat der Innenminister gesagt, er verstehe grundsätzlich das Anliegen.
5: Dass man mit dem Thema Alkohol an den Bahnhöfen möglicherweise etwas, was auch an Aggressionspotenzialen da vorhanden ist, reduzieren kann oder glaubt, dass man das reduzieren könnte.
4: Für die Sicherheit an Bahnhöfen ist neben den DB-Sicherheitskräften die Bundespolizei zuständig, die dem Bundesinnenministerium untersteht. Bislang gilt ein Alkoholkonsumverbot vor allem an den großen deutschen Bahnhöfen, zum Beispiel am Hamburger Hauptbahnhof.
2: Das Baden im beliebten Eichbaumsee ist wieder verboten. Grund dafür sind gefährlich hohe Blaualgen-Messwerte. Das Bezirksamt warnt auch vor dem Schwimmen im Allermöhrsee. Dort ist ebenfalls ein erhöhter Wert festgestellt worden. Wann die Sperrung aufgehoben wird, ist noch unklar. Die Bemühungen um eine neue Waffenruhe im Krieg zwischen den USA und dem Iran nehmen nach Medienberichten zu. Unter anderem das Wall Street Journal berichtet, regionale Vermittler hätten eine 10-tägige Feuerpause vorgeschlagen, die Washington derzeit prüfe. Aus den USA, Tina Eck.
6: Diplomatie und Dialog scheinen im Bombenhagel des neu entflammten Kriegs in weiter Ferne. Allerdings verlautet aus Pakistan, dass der iranische Innenminister in Islamabad Vermittlungsgespräche führt. Pakistan fungiert als Vermittler im Konflikt zwischen Washington und Teheran. Aber schon die erste Waffenruhe und das Rahmenabkommen waren brüchig. In den USA ergeben Umfragen, dass eine große Mehrheit der Wähler den Krieg für absolut nutzlos hält und ablehnt. Das sollte Trump und den Republikanern im Hinblick auf die Zwischenwahlen zu denken geben.
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0: Den muss man immer mitgehen. Billy Ocean, Get Out of My Dreams, Get Into My Car.
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0: 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Der nächste 80er. 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Bei ihr klang das Ganze so.
2: Pass auf.
3: Wir gucken mal.
4: Stand up, stand up, stand up.
2: Genau deine Stimmlage.
3: Find a caravan of love.
2: Ja, yeah! Schön. Oh, du wolltest hinten draußen so ein Ba-Ba-Ba machen, ne?
3: Ja, ich hab, ja, genau.
2: 50 Euro, ja, großartig. Geil. Viel Spaß mit der Kohle obendrauf und noch der ganze 80er. Hier sind die Haus-Martins, Caravan of Love. Nur für dich, liebe Mandy. Einen schönen Tag wünsche ich dir und viel Spaß mit der Kohle, ne?
3: Danke, wünsche ich dir.

Hamburg 2, richtig viele 80er. Und es gibt so Konzerte, da wären wir, glaube ich, alle gerne live dabei gewesen. Ne? In diesen Tagen, 1985, da sind die beiden legendären Live-End-Konzerte vonstatten gegangen. Zwei Konzerte auf zwei Kontinenten, eins in London, eins in Philadelphia. Alle Superstars damals waren mit dabei. Queen, Tina Turner, David Bowie, Bryan Adams, Elton John, U2 und. Und als großes Finale haben sie in Philadelphia den hier gesungen. Oh, ist das Gänsehaut pur. USA for Africa jetzt. We are the world bei Hamburg 2.

0: Say for Africa. Wie groß ist eure Gänsehaut gerade? We are the world bei Hamburg 2. Ich finde den so schön. Richtig viele 80er an eurem Dienstagnachmittag und gleich für euch diese 80er. Ganz anderer Sound, ne? Der New Wave Sound der 80er. Camouflage, The Great Commandment in voller Länge gleich nach 4.
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7: Jetzt haben wir 22 Grad. Es ist bewölkt mit einzelnen Regenschauern. Die Höchsttemperatur heute liegt bei 23 Grad. Heute Nacht geht es runter auf 16 Grad. Morgen wird es wieder freundlicher mit mehr Sonne. Am Mittwoch klettert das Ganze dann auf 24 Grad.
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9: Ich bin Ines Wiese, schönen guten Tag. Nach dem Sechsfachmord in einer Stader Mutter-Kind-Einrichtung hat der mutmaßliche Täter im Gefängnis Suizid begangen. Das teilt das niedersächsische Justizministerium mit. Der 45-Jährige ist demnach heute Morgen tot in seiner Zelle in der JVA Bremervörde aufgefunden worden. Innenminister Dobrindt zeigt sich offen für das von der Deutschen Bahn geplante Alkoholverbot an allen deutschen Bahnhöfen. Er bezeichnet die Idee als diskussionswürdigen Vorschlag, sieht aber auch noch offene Fragen, über die er mit Bahnchefin Paller sprechen will. Für die Sicherheit an Bahnhöfen ist neben den DB-Sicherheitskräften die Bundespolizei zuständig, die dem Bundesinnenministerium untersteht.
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12: Hey, Verkehrs-KI. Was ist los auf den Straßen?
13: Auf der A1 Richtung Hamburg staut es sich zwischen Horster Dreieck und Stillhorn. 8 Kilometer. Auf der A7 Richtung Flensburg dichter Verkehr zwischen Heimfeld und Othmarschen. Und in Richtung Hannover ebenfalls Stau. 3 Kilometer zwischen Othmarschen und Weitershof.
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0: Wie kann man denn einem Dieb auch noch dankbar sein? Funktioniert bei der Band. Tja, aber wer war's? Das ist unsere eine Musikfrage. Gleich, ihr rätselt ein bisschen mit. Camouflage jetzt, der New Wave Sound aus Deutschland für euren Dienstagnachmittag. The Great Commandment. Ich bin

0: Mischung aus relaxed und irgendwie ein bisschen Power. Die Thompson Twins, Hold Me Now. Schönen Dienstag.
1: Jetzt, wer war's?
0: Für alle Quizzer hier zum Miträtseln. Die eine Musikfrage, zwei Antwortmöglichkeiten gebe ich sogar vor und bringt es noch ein bisschen mehr Spaß, weil es eine 50-50-Chance ist. Achtung. Welche Band machte einen Kollegen, der eigentlich Lead-Gitarrist werden sollte, kurzerhand zu ihrem Bassisten, da ihm nach den Demoaufnahmen die Gitarre gestohlen wurde? Waren das Toto? Oder waren das die Simple Minds? Wer war's? Waren's Toto? Oder die Simple Minds? Wer hat den Kollegen, der eigentlich Lead-Gitarre spielen wollte, kurzerhand zum Bassisten gemacht? Es waren die Simple Minds. Derek Forbes war's. Der wollte eigentlich wieder mehr Gitarre spielen. Die Entscheidung wurde ihm dann aber abgenommen, als ihm nämlich seine Gibson Les Paul in einem Aufnahmestudio in Glasgow gestohlen wurde. Und später sagt er dazu, ich bin dem Dieb immer noch dankbar. Ohne ihn hätte ich niemals zum unverwechselbaren Sound von Schottlands erfolgreichster Band beitragen können. So muss man das sehen. Und hier kommt er mit seinem Bass. Die Simple Minds, Don't You Forget About Me, zum Abfeiern bei Hamburg 2.

0: 2. Video Killed the Radio Star. Hamburg 2 sind richtig viele 80er. Der gleich hat handgemachte Gitarren und so dieses Singer-Songwriter-Feeling. Crowded House, Don't Dream It's Over. Gleich.
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Schönen Dienstagnachmittag hier mit Hamburg 2. Und das sieht ja total genial aus. Crowded House haben gerade so einen eigenen Vinylkoffer zusammengestellt mit ihrem Album, dem achten Album Gravity Stairs. Das ist ein Koffer und da drin ist halt ein Plattenspieler tatsächlich. Das Ganze hat $300 gekostet, ist aber leider schon komplett ausverkauft. Gab auch nur 100 Stück davon. So ein weißer Koffer, bunt Crowded House drauf. Sieht richtig toll aus. Wir haben zumindest noch die Musik an eurem Dienstagnachmittag jetzt. Die Gitarren, es gibt immer so einen schön kuscheligen Sound. Crowded House, Don't Dream It's Over bei Hamburg 2.

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2: Schönen guten Tag. Sechsfachmord von Stade. Mutmaßlicher Täter ist tot. Alkoholverbot an Bahnhöfen. Innenminister Dobrindt sieht ein Problem. Sonnig bis 23 Grad. Der mutmaßliche Sechsfachmörder von Stade ist tot. Offenbar ist es ihm gelungen, sich in der Justizvollzugsanstalt Bremervörde das Leben zu nehmen. Hinweise auf ein Fremdverschulden gibt es nicht. Carolina Koplin.
3: Das niedersächsische Justizministerium hat jetzt mitgeteilt, dass der Gefangene heute Morgen um 6.05 Uhr bei der morgendlichen sogenannten Lebend- und Vollzähligkeitskontrolle in seiner Einzelzelle leblos aufgefunden wurde. Laut des dann alarmierten Notarztes hat er sich stranguliert. Die Ermittlungen zu den genauen Umständen laufen demnach noch. Normalerweise berichten wir nicht über Suizide, weil Experten sagen, das könne Nachahmer animieren. Dieser Fall hat allerdings besondere Bedeutung, weshalb wir hier eine Ausnahme machen. Dem 45-Jährigen wird vorgeworfen, Ende Juni in einer Mutter-Kind-Einrichtung 6 Menschen, die beim Jugendamt und in der Einrichtung gearbeitet haben, getötet zu haben. Hintergrund war wohl ein Sorgerechtsstreit um seine 3 Monate alte Tochter.
2: Hamburgs neue Antisemitismusbeauftragte Anna von Villiers will dafür sorgen, dass unsere Stadt für Jüdinnen und Juden ein lebenswerter Ort bleibt. Der grassierende Antisemitismus soll langfristig und messbar in Hamburg zurückgehen. Jüdisches Leben soll wieder sichtbarer sein, so von Villiers heute bei der Vorstellung ihres Programms. Der Hamburger Senat hatte Anna von Villiers Ende Juni zur Nachfolgerin des im vergangenen Oktober zurückgetretenen Stefan Hensel bestellt. Innenminister Dobrindt zeigt sich offen für das von der Deutschen Bahn geplante Alkoholverbot an allen deutschen Bahnhöfen. Er bezeichnet die Idee von Bahnchefin Paller als diskussionswürdigen Vorschlag. Clemens Benke.
4: Die Frage der Durchsetzung eines solchen Verbots sei allerdings, wie er sagte, eine problematische. Auf der Bundespressekonferenz hat der Innenminister gesagt, er verstehe grundsätzlich das Anliegen.
5: Dass man mit dem Thema Alkohol an den Bahnhöfen möglicherweise etwas, was auch an Aggressionspotenzialen da vorhanden ist, reduzieren kann oder glaubt, dass man das reduzieren könnte.
4: Für die Sicherheit an Bahnhöfen ist neben den DB-Sicherheitskräften die Bundespolizei zuständig, die dem Bundesinnenministerium untersteht. Bislang gilt ein Alkoholkonsumverbot vor allem an den großen deutschen Bahnhöfen, zum Beispiel am Hamburger Hauptbahnhof.
2: Die Bemühungen um eine neue Waffenruhe im Krieg zwischen den USA und dem Iran nehmen nach Medienberichten zu. Unter anderem das Wall Street Journal berichtet, regionale Vermittler hätten eine 10-tägige Feuerpause vorgeschlagen, die Washington derzeit prüfe. Aus den USA, Tina Eck.
6: Diplomatie und Dialog scheinen im Bombenhagel des neu entflammten Kriegs in weiter Ferne. Allerdings verlautet aus Pakistan, dass der iranische Innenminister in Islamabad Vermittlungsgespräche führt. Pakistan fungiert als Vermittler im Konflikt zwischen Washington und Teheran. Aber schon die erste Waffenruhe und das Rahmenabkommen waren brüchig. In den USA ergeben Umfragen, dass eine große Mehrheit der Wähler den Krieg für absolut nutzlos hält und ablehnt. Das sollte Trump und den Republikanern im Hinblick auf die Zwischenwahlen zu denken geben.
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0: Date Disco Lip Sync Funky Town bei Hamburg 2.
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0: 5. Oktober, da stehen sie auf der Bühne in der Barclays Arena. Duran Duran. Aber vorher wollen wir von euch nochmal wissen, was ist euer absoluter Liebling? Was ist eure Nummer 1 von der Band, die... Ja! Nicht nur Wild Boys. Haben sie für uns zum Feiern parat. Der ist mindestens genauso gut. Oder wie wäre es mit ein bisschen Bond-Feeling? Klickt euch durch bei uns im Web oder in der Hamburg 2 App und wählt eure Nummer 1 von Duran Duran, damit sie einziehen können in unsere Hamburg 2 Hall of Fame. 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Und ich bin jetzt für den, der ist bestimmt ganz oben mit dabei. Das ist der, da habe ich schon in der ersten Klasse Klassenfeste zu gefeiert. Ihr mit Sicherheit auch. Ja, alle in die Mitte und nicht nach vorne. Duran Duran bei Hamburg 2.

Dienstagnachmittag hier mit Hamburg 2. Freitag startet Bryan Adams seine Tour durch Nordamerika und wird dabei von ihr supported, von Pat Benatar und ihrem Mann Neil Giraldo. Die gehen zusammen auf Tour und Love is a Battlefield ist so ziemlich immer der letzte Song vor der Zugabe. Übrigens, Bryan Adams kriegt ihr hier von uns auch. Das Hamburg 2 Konzert, 9. Oktober in der Barclays Arena, dann aber leider ohne Pat Benatar. Die habt ihr jetzt schon. Der letzte Song vor der Zugabe hier. Pat Benatar, Love is a Battlefield bei Hamburg 2. Schönen Dienstag.

0: Ist so kraftvoll von Pat Benatar. Love is a Battlefield, das ist Hamburg 2. Dienstagnachmittag, richtig viele 80er und gleich wartet der hier auf euch. Ich mag das, dass der so ein bisschen schnulzig ist. REO Speedwagon. Keep on loving you in voller Länge gleich nach 5.
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19: Jetzt haben wir 24 Grad. Es ist bewölkt und ab und zu regnet es leicht. Die Sonne lässt sich heute kaum blicken. Heute Nacht geht es runter auf 17 Grad. Morgen erreichen wir dann 22 Grad.
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22: Ich bin Clemens Benke, guten Tag. Nach dem Sechsfachmord in einer Stader Mutter-Kind-Einrichtung hat der mutmaßliche Täter im Gefängnis Suizid begangen. Das teilt das niedersächsische Justizministerium mit. Der 45-Jährige ist demnach heute Morgen tot in seiner Zelle in der JVA Bremervörde aufgefunden worden. Hamburgs neue Antisemitismusbeauftragte Anna von Villiers will dafür sorgen, dass der Antisemitismus in der Stadt langfristig und messbar zurückgeht. Hamburg muss für Jüdinnen und Juden ein lebenswerter Ort bleiben, so Villiers heute bei der Vorstellung ihres Programms. Der Hamburger Senat hatte Anna von Villiers Ende Juni zur Nachfolgerin des im vergangenen Oktober zurückgetretenen Stefan Hensel bestellt. Für den Einbau einer klimafreundlichen Heizung gibt es wieder staatliche Zuschüsse. Die neue Bundesförderung für effiziente Gebäude ist heute gestartet, heißt es von der Förderbank KfW. Allerdings gibt es unterm Strich nun für viele weniger Geld vom Staat. Je niedriger das Einkommen ist, desto höher ist der Einkommensbonus, den die KfW im Zuge der Förderung gewährt.
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7: Hey, Verkehrs-KI. Was ist los auf den Straßen?
23: Auf der A1 Richtung Hamburg staut es sich zwischen Horster Dreieck und Stillhorn. 8 Kilometer. Auf der A7 Richtung Flensburg dichter Verkehr zwischen Heimfeld und Othmarschen. Und in Richtung Hannover ebenfalls Stau. 3 Kilometer zwischen Othmarschen und Weitershof.
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24: Da ist selbst die Queen of Pop überrascht und irgendwie ein bisschen ergriffen. Mehr dazu gleich, was Madonnas Reaktionen sind hier. Und REO Speedwagon. Ich mag's, dass es schon fast ein bisschen schnulzig ist an so einem Dienstagnachmittag.

Destiny soll es auch was Neues geben von Jennifer Rush. Sagt sie zumindest, plant sie. Von ihr gibt es schon was Neues von Madonna. Confessions 2 heißt das neue Album. Ist ein Dance-Album. Und richtig gut geworden. Aber was sage ich? Platz 1 überall in der Welt spricht natürlich für sich. Und Madonna selbst sagt, Worte können nicht ausdrücken, wie dankbar und überrascht ich bin über den unglaublichen Empfang. Die komplette Reaktion lest ihr bei uns nach in der Hamburg 2 App. Einfach mal im Downloaden im Play Store oder im App Store, dann habt ihr uns immer und überall mit dabei. Und vor allen Dingen auch richtig viele 80er immer in bester Soundqualität mit dabei. So wie den hier. Der bringt total Spaß von Aha, finde ich. 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

0: schon zu Ende. Jetzt müssen die Arme wieder runter bei ABBA Dancing Queen Hamburg 2. Da muss man immer so mitwinken, ne? Richtig viele 80er, aber jetzt kommt gleich noch eine Perle. Der muss drauf auf ein 80er-Mixtape, habt ihr gesagt. Die Ra-Band Clouds Across the Moon. Habe ich auch ewig nicht gehört.
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0: So sieht's mal aus, Nicole aus Stelling. Welcher soll rauf auf dein 80er Mixtape?
2: Ich habe mir gewünscht Cloud Across the Moon von der Ra Band.
0: Den habe ich ja ewig nicht gehört. Warum ist der drauf?
2: Naja, wie das in den 80ern halt so in war, habe ich erst das Video gesehen. Aber die Story in dem Song gefällt mir natürlich sehr gut. Ja. Denn sie telefoniert ja mit ihrem Mann auf dem Mars, ja. Und ganz zum Schluss wird die Verbindung unterbrochen. Dann sagt sie ihm halt ganz traurig, okay, I try it next year. Und ich finde, das ist rein vom Inhalt her ein ganz wundervolles Liebeslied.
0: Und es ist vor allen Dingen auch so ein ganz mystischer, cooler Sound irgendwie, ne? Bei der Ra Band, Clouds Across the Moon. Jetzt für euren Dienstagnachmittag bei Hamburg 2.
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2: Mit Clemens Benke, hallo. Und das sind zwei unserer Themen in dieser Sendung. Hamburgs neue Antisemitismusbeauftragte stellt Programm vor. Und Innenminister Dobrindt begrüßt Alkoholverbot an deutschen Bahnhöfen. Das Wetter, noch viel Sonne haben wir, bis zu 22 Grad. Hamburgs neue Antisemitismusbeauftragte Anna von Villiers will dafür sorgen, dass der Antisemitismus in unserer Stadt langfristig und messbar zurückgeht. Hamburg muss für Jüdinnen und Juden ein lebenswerter Ort bleiben, sagt die neue Antisemitismusbeauftragte heute bei der Vorstellung des Programms. Dabei will sie bei ihrer Tätigkeit vor allem den Bildungsbereich im Blick haben.
3: Jüdische Schülerinnen und Schüler zu schützen und auch jüdische Studierende und eben dort Wege zu finden, ihn in den Köpfen und in den Herzen der nichtjüdischen Schülerinnen und Schüler, Lehrerinnen und Lehrer zu bekämpfen und sie dabei zu unterstützen.
2: Dabei spielt vor allem die Antisemitismusprävention im digitalen Bereich eine große Rolle, so Villiers.
3: Dort gibt es so viel Antisemitismus, man macht sich wirklich kein Bild und da braucht es überregionale Anstrengungen, zum Beispiel durch die Länderrunde der Antisemitismusbeauftragten, in der ich mich für dieses Thema engagieren möchte.
2: Zwar gäbe es in Hamburg keine Berliner Verhältnisse, sagte Villiers bei ihrer Vorstellung im Rathaus heute. Spätestens seit dem Terrorangriff der islamistischen Hamas auf Israel am 7. Oktober 2023 habe sich der Antisemitismus aber auf einem sehr hohen Niveau verstetigt. Und ein großer Teil davon ist der israelbezogene Antisemitismus, so Villiers. Und da muss es unbedingt mehr Aufklärung auch zu Israel geben.
3: Mich hat vor allen Dingen meine wissenschaftliche Tätigkeit immer wieder nach Israel geführt. Es ist ein wunderbares Land, in dem ich viel Gastfreundschaft erfahren habe. Ich glaube, es ist wichtig, die verschiedenen Facetten auch der Hamburger Stadtgesellschaft erfahrbar zu machen, um auch Antisemitismus abzubauen.
2: Die Leiterin der Hamburger Gedenk- und Bildungsstätte Israelitische Töchterschule in Hamburg, Anna von Villiers, war Ende Juni nach langer Vakanz des Postens vom Senat zur neuen Antisemitismusbeauftragten berufen worden. Ihr Vorgänger Stefan Hensel hatte das Amt vor gut einem halben Jahr niedergelegt und hatte diesen Schritt auch mit mangelndem Engagement des Senats beim Kampf gegen Antisemitismus in Hamburg begründet. Alkohol trinken an deutschen Bahnhöfen, das soll es in Zukunft, genauer gesagt bis Herbst, nicht mehr geben. Bahnsprecherin Anja Bröker sagt:
4: Konflikte, Belästigungen, Gewaltübergriffe, all das hängt mit Alkohol oft zusammen. Und wir haben gute Erfahrungen gemacht, Alkoholkonsum zu verbieten an einigen ausgewählten Bahnhöfen, zum Beispiel in Hamburg, in München, in Köln. Und aufgrund dieser guten Erfahrungen werden wir das jetzt ausweiten, weil wir finden, die Reisenden, aber auch unsere eigenen Mitarbeitenden haben mehr Schutz verdient.
2: Die Bahn will das Verbot bis Mitte Oktober an allen 5.400 Bahnhöfen in Deutschland umsetzen. Viele Reisende begrüßen dieses Vorhaben.
5: Wenn da so betrunkene Leute einen womöglich noch anpöbeln, das ist dann schon eher unangenehm.
6: Also ich halte das für gut, weil ich bemerke auch immer mehr, dass sehr viele alkoholisierte Personen sich an Bahnhöfen und auch in Zügen aufhalten.
7: Im Grundsatz finde ich es eher vernünftig. Ich denke, es sollte dann aber auch beispielsweise vor dem Bahnhof so sein. In den Gaststätten, die es da gibt, sollte es aber kein Alkoholverbot geben.
2: Gibt es dort auch nicht, denn so Bahnsprecherin Bröker?
6: Da haben wir überhaupt nicht dieses Konfliktpotenzial in unseren Erfahrungen. Das heißt, wenn man eine Flasche Wein zum Beispiel in der Tasche hat, die verschlossen ist, dann ist das nach wie vor natürlich möglich. Aber was wir nicht wollen, ist, dass offen Alkohol konsumiert wird an den Bahnhöfen. Damit machen wir jetzt Schluss.
2: Innenminister Alexander Dobrindt zeigt sich offen für das von der Deutschen Bahn geplante Alkoholverbot an allen deutschen Bahnhöfen. Er bezeichnet die Idee als diskussionswürdigen Vorschlag, sieht aber auch noch offene Fragen, über die er mit Bahnchefin Paller dann auch sprechen will. Dazu jetzt mehr von Carolina Koplin.
8: In der Bundespressekonferenz hat er gesagt, er verstehe das Anliegen, mit einem Alkoholverbot möglicherweise das Aggressionspotenzial an Bahnhöfen zu verringern. Die Frage der Durchsetzung eines solchen Verbots sei allerdings, wie er sagt, eine problematische. Für die Sicherheit an Bahnhöfen ist neben den DB-Sicherheitskräften die Bundespolizei zuständig, die dem Bundesinnenministerium untersteht. Bisher gilt ein Alkoholkonsumverbot vor allem an großen deutschen Bahnhöfen, darunter auch hier bei uns am Hamburger Hauptbahnhof.
2: Ihr hört das Hamburg 2 News Journal und das ist heute auch noch wichtig. Spieler und Trainer des Hamburger SV haben in ihrem Trainingslager im österreichischen Lengenfeld eine Gedenkminute für zwei Vereinslegenden abgehalten. Heute ist der vierte Todestag der HSV-Ikone Uwe Seeler. Außerdem war gestern Abend der englische Stürmerstar Kevin Keegan im Alter von 75 Jahren gestorben. Er spielte von 1977 bis 1980 für die Hamburger. Das erwartet euch in der aktuellen Ausgabe unseres Stadtnachrichten-Podcasts Hamburg aktuell mit meinem Kollegen Markus Stehn.
9: Wie kriegt man mehr Frauen ins Handwerk? Darum kümmert sich unsere Hamburger Handwerkskammer mit tollen Förderprogrammen. Aber Theresa Thien, ihr bietet auch Hilfe an, wenn Handwerkerinnen sexuellen Sprüchen oder Übergriffen ausgesetzt sind. Was ratet ihr dann zu tun?
10: Sich Verbündete zu suchen. Das kann jemand im Betrieb sein, das kann in der Berufsschule jemand sein, das kann, können aber auch wir sein.
9: Ja, genau.
10: Sehr gerne wir. Und erstmal mit jemandem darüber zu sprechen, über den Fall zu sprechen und dann auch gemeinsam Strategien zu entwickeln. Wie gehe ich da jetzt mit um? Mit welchem Umgang fühle ich mich auch wohl?
9: Es gibt also Hilfe bei der Handwerkskammer. Wie das alles genau funktioniert, hört ihr euch einfach online an. Im zweiten Teil über unsere Handwerkskammer.
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Warum so geheimnisvoll, liebe UB40? Hamburg 2 ist hier, der relaxte Reggae-Sound von UB40 gleich in eurem Feierabend mit Red Red Wine. Und von denen soll es was Neues geben. Allerdings steht weder der Albumtitel noch das Veröffentlichungsdatum fest. Nur vorbestellen kann man das Album schon. Auf dem offiziellen Instagram-Account postet die Band nämlich, bestellt jetzt The Unstoppable-Album vor. Vielleicht heißt es ja so. Wann es allerdings rauskommen soll? Keine Spur von einem Termin. Dafür gibt es verschiedene Pakete. Eins mit Shirt, mit Poster, mit Schallplatte mit dabei, Kassette. Kann man alles schon vorbestellen. UB40's Red Red Wine. Das ist euer Feierabend jetzt bei Hamburg 2.

0: entspannte Reggae-Sound. Jetzt spätestens ist Feierabend. UB40, Red Red Wine. Das ist Hamburg 2 an eurem Dienstag. Mittlerweile ist Abend geworden. Richtig viele 80er gibt es immer noch. Gleich für euch diese 80er. Klingt nach Rolling Stones. Ist es auch irgendwie. Beast of Burden gibt es gleich in der Version von Bette Midler. Gleich nach 6.
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10: Morgen wird es wechselhaft mit Sonne und Wolken. Die Temperatur steigt auf 25 Grad.
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13: Ich bin Clemens Benke, guten Tag. Nach dem Sechsfachmord in einer Stader Mutter-Kind-Einrichtung hat der mutmaßliche Täter im Gefängnis Suizid begangen. Das teilt das niedersächsische Justizministerium mit. Der 45-Jährige ist demnach heute Morgen tot in seiner Zelle in der JVA Bremervörde aufgefunden worden. Hamburgs neue Antisemitismusbeauftragte Anna von Villiers will dafür sorgen, dass der Antisemitismus in der Stadt langfristig und messbar zurückgeht. Hamburg muss für Jüdinnen und Juden ein lebenswerter Ort bleiben, so Villiers heute bei der Vorstellung ihres Programms. Der Hamburger Senat hatte Anna von Villiers Ende Juni zur Nachfolgerin des im vergangenen Oktober zurückgetretenen Stefan Hensel bestellt. Für den Einbau einer klimafreundlichen Heizung gibt es wieder staatliche Zuschüsse. Die neue Bundesförderung für effiziente Gebäude ist heute gestartet, heißt es von der Förderbank KfW. Allerdings gibt es unterm Strich nun für viele weniger Geld vom Staat. Je niedriger das Einkommen ist, desto höher ist der Einkommensbonus, den die KfW im Zuge der Förderung gewährt.
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14: Hey, Verkehrs-KI. Was ist los auf den Straßen?
15: Auf der A1 Richtung Hamburg staut es sich zwischen Horster Dreieck und Stillhorn. 8 Kilometer. Auf der A7 Richtung Flensburg dichter Verkehr zwischen Heimfeld und Othmarschen. Und in Richtung Hannover ebenfalls Stau. 3 Kilometer zwischen Othmarschen und Weitershof.
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16: Ich weiß ja nicht, ob man das braucht, ne? Habt ihr schon mal so ein Eisbad genommen? Gary Barlow von Take That sieht dabei gar nicht so schlecht aus. Mehr dazu gleich, Bette Midler jetzt. Sie covert die Rolling Stones. Am Anfang klingt es genau, als würde Mick Jagger gleich anfangen zu singen. Und dann ist

Billie Jean, Hamburg 2. Wart ihr eigentlich schon mal in so einem Eisbad, in so einer Eistonne? Ich weiß nicht, ob ich mir das je antun wollen würde. Gary Barlow hat gerade ein Video auf Instagram gepostet von ihm in Badehose. Da klettert er in die Truhe mit Eiswasser, vom Hersteller extra für die Take That Tour angefertigt, auf der sie ja gerade noch sind. Ein bisschen schnaufen muss er schon, aber er bleibt einigermaßen cool. Wenn es dann dazu führt, ne? Dass es immer noch so klingt live bei Take That. Die haben ja gerade ihr großes Circus-Tour hinter sich. Diesen Freitag auch als Live-Album auf Amazon Music zu hören. Und hoffentlich ja auch zu sehen, denn sie haben ja ein Konzert damals bei Amazon Prime live übertragen. Ich hoffe ja immer noch, dass es das auch irgendwann zu sehen gibt und nicht nur dieses eine Mal live. Richtig viele 80er, die sind jetzt für euch total entspannt. Eddie Grant ist mit dabei. I don't want it.

so was Großes, finde ich. Mike and the Mechanic, The World of Mouth. Da muss man immer mitfeiern. Richtig viele 80er. Das ist Hamburg 2 und gleich gibt's den ihr lange nicht gehört habt.

0: Pet Shop Boys haben so viele, aber der läuft zu selten. Deswegen gleich Hart.
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2, richtig viele 80er. Und wären sie nicht solche Schisser gewesen, dann hätte Madonna beim WM-Finale in der Halbzeitshow vielleicht ja den hier gesungen. Den, den ihr lange nicht gehört habt, kommt von den Pet Shop Boys und die haben ihn eigentlich für Madonna geschrieben. Aber dann waren sie schlichtweg zu schüchtern, um ihn Madonna vorzustellen, diesen Song, weil sie so einen Schiss hatten, dass sie sagten, nee, der taugt nichts, den will ich nicht machen. Haben sie ihn selber gemacht. Eigentlich ist es gut, weil genau so ist die Version gut von Hard, die Pet Shop Boys. Lange nicht gehört, jetzt bei Hamburg 2.

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2: Guten Tag. Hamburgs neue Antisemitismusbeauftragte stellt Programm vor. Neue Förderung von klimafreundlicher Heizung. Sonnig, 21 Grad. Hamburgs neue Antisemitismusbeauftragte Anna von Villiers will dafür sorgen, dass der Antisemitismus in der Stadt langfristig und messbar zurückgeht. Hamburg muss für Jüdinnen und Juden ein lebenswerter Ort bleiben, so Villiers heute bei der Vorstellung ihres Programms. Dabei will sie vor allem den Bildungsbereich im Blick haben.
3: Jüdische Schülerinnen und Schüler zu schützen und auch jüdische Studierende und eben dort Wege zu finden, ihn in den Köpfen und in den Herzen der nicht-jüdischen Schülerinnen und Schüler, Lehrerinnen und Lehrer zu bekämpfen und sie dabei zu unterstützen.
2: Nach den tödlichen Schüssen auf 6 Menschen in Stade hat der mutmaßliche Mörder in Untersuchungshaft offenbar Suizid begangen. Ein Mitarbeiter des Gefängnisses hat den Mann tot in dessen Zelle in der JVA Bremervörde gefunden. Clemens Benke.
4: Ein Notarzt stellte am frühen Morgen den Tod des 45-Jährigen durch Strangulation fest. Ermittler gehen von Suizid aus, es gebe keine Hinweise auf ein Verbrechen, heißt es. Der Mann soll Ende Juni in einer Mutter-Kind-Einrichtung 6 Menschen getötet haben, darunter jeweils 3 Mitarbeiterinnen und Mitarbeiter des Jugendamts Hannover und der Einrichtung in Stade. Hintergrund war nach bisherigen Erkenntnissen ein Sorgerechtsstreit um die zur Tatzeit 3 Monate alte Tochter des mutmaßlichen Mörders.
2: Das Amtsgericht Hamburg hat eine Diensthundeführerin der Polizei zu einer Haftstrafe von 8 Monaten auf Bewährung verurteilt. Außerdem muss sie 3.000 Euro Schmerzensgeld zahlen und die Kosten des Verfahrens tragen. Carolina Koplin.
5: Grund für die Strafe ist ihr Verhalten während eines Einsatzes im Januar 2023 gewesen. Damals sollte am Langenfelder Damm ein verdächtiges Auto kontrolliert werden. Der Insass auf der Rückbank wollte jedoch nicht aussteigen. Schließlich soll die Polizistin ihrem Diensthund den Maulkorb abgenommen und ihn auf den Mann losgelassen haben. Der wurde in der Folge mehrfach gebissen und musste später 2-mal operiert werden. Laut Richter war der Hundeeinsatz nicht gerechtfertigt. Es hätte keine Gefahr bestanden. Die Beamten hätten den Mann demnach auch mit körperlicher Gewalt selbst aus dem Auto holen können.
2: Für den Einbau einer klimafreundlichen Heizung gibt es wieder staatliche Zuschüsse. Die neue Bundesförderung für effiziente Gebäude ist heute gestartet, sagt die Förderbank KfW. Allerdings gibt es unterm Strich jetzt weniger Geld vom Staat. Claudia Wächter.
6: Die Bundesregierung will sparen und staffelt nun die Zuschüsse. Wer wenig verdient, der bekommt mehr Unterstützung. Relevant für die Förderung ist auch, ob Minderjährige im Haushalt leben. Der maximale Förderbetrag, der liegt nun bei 28.000 Euro und soll nach und nach weiter sinken.
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0: Das macht man auch so schön mitsingen, ne? Die Romantics hier bei Hamburg 2.
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0: 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Und in dem Fall geht es darum, dass ihr 2 Sekunden den nächsten 80er hört, dann sagt, welcher es ist und 50 Euro kassiert. 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So wie Joachim, der hat ganz viel Hamburg 2 gehört, um sich vorzubereiten aufs Intro-Raten.
2: Ja, ich höre das immer ganz gerne, euer geniales Spiel. Ne?
3: Immer ganz gern. Und wesentlicher Spiel, na immerhin.
2: Ja.
3: Gut, also du hast nicht richtig trainiert, wolltest du damit sagen?
2: Doch, natürlich.
3: Ja!
2: Dann gucken, was denkst du denn?
3: Gucken wir mal, ob diese laxe Art hier hilft, ja? Achtung, hier kommt
2: mal
3: dein 80er.
2: I wanna dance with somebody Whitney Houston.
3: Ja! Hat sich gelohnt, ja? Ich hatte doch keine Zweifel, dass du nicht geübt hast. Nein!
2: Siehste, Arne?
3: 50 Euro kommen auf dein Konto, Joachim. Viel Spaß mit der Kohle.
2: Schöne Sache. Ich danke dir.
3: Und jetzt noch obendrauf der ganze 80er von Whitney Houston. I wanna dance with somebody. Dir einen schönen Tag.
2: Dir auch, Arne. Danke.

0: Dienstagabend und ich mag das ja mal so ein bisschen rumquissen. Hier bei Hamburg 2 gibt es ja Intro-Raten, Weitersingen. Klickt mal rein bei uns im Web oder in der Hamburg 2 App. Könnt ihr überall mitquissen, wer war's. Und jetzt gucken wir mal, ob ihr den nächsten 80er rauskriegt, nur weil unser Team ihn beschreibt. Achtung.
1: Der Song ist 1981 erschienen.
2: Mhm. Er wird aus zwei Perspektiven gesungen.
3: Der Sänger kann gar nicht glauben, dass die andere Person ihn nicht will.
0: Okay. Achso, wegen der Frage, willst du mich nicht, don't you want me, humanly, gibt es jetzt. Sinti ist in eurem Feierabend von Hamburg 2.

0: sind die von Human League. Don't You Want Me? Hamburg 2 ist hier. Schönen Dienstag, naja, mittlerweile Abend, ne? Schönen Feierabend. Richtig viele 80er. Und das hier ist ein Kurzurlaub für die Ohren. Gleich für euch diese 80er. Desireless auf Französisch. Voyage, Voyage. In voller Länge, gleich nach.
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2: Jetzt haben wir 23 Grad. Es ist bewölkt, ab und zu regnet es leicht. Die Sonne kommt heute nicht mehr raus. Heute Nacht geht es runter auf 16 Grad. Morgen wird es wieder freundlicher mit bis zu 24 Grad.
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3: Ich bin Thomas Brock. Die Zahl der registrierten Fälle sexuellen Kindesmissbrauchs in Deutschland steigt weiter an, vor allem online. Das zeigt das neue Bundeslagebild des Bundeskriminalamts. Im vergangenen Jahr registrierte die Polizei insgesamt mehr als 17.100 Fälle. Das sind rund 770 mehr als im Vorjahr.
4: Es sind erschreckende Zahlen und die Opfer waren vor allem Mädchen. Sie waren häufiger betroffen als Jungen und in mehr als der Hälfte aller Fälle kannten sich Opfer und Täter. Also sexuelle Gewalt gegen Kinder findet vor allem im familiären und persönlichen Umfeld statt. Wichtig auch, in der Statistik sind die Fälle erfasst, die der Polizei bekannt sind. Die Dunkelziffer, sagen die Behörden, die sei viel höher. Claudia Wächter, Nachrichtenredaktion.
3: Für den Einbau einer klimafreundlichen Heizung gibt es wieder staatliche Zuschüsse. Die neue Bundesförderung für effiziente Gebäude sei gestartet, sagt die Förderbank KfW. Es gibt aber unter dem Strich nun weniger Geld vom Staat. Die schwarz-rote Koalition begründet das auch mit Sparzwängen. Es gilt eine stärkere soziale Staffelung. Haushalte mit geringem Einkommen werden mehr unterstützt als die mit mittleren und höheren. Die Deutsche Bahn plant ein Alkoholverbot an allen 5.400 Bahnhöfen in Deutschland. Künftig soll es bundesweit verboten sein, auf Bahnsteigen oder in Bahnhofshallen außerhalb der Bahnhofsgastronomie Alkohol zu trinken. Die Umsetzung soll bis Mitte Oktober abgeschlossen sein.
5: Bahnchefin Paller verspricht sich dadurch mehr Ordnung und Sicherheit auf Bahnhöfen, aber auch in Zügen. Außerdem mehr Schutz von Mitarbeitenden und Reisenden. Wer gegen das Verbot verstößt, muss mit einem Platzverweis rechnen. Bei wiederholten Verstößen droht ein dauerhaftes Hausverbot. Die Bahn hofft langfristig auch auf weniger Streitigkeiten. Erfahrungen am Hamburger Hauptbahnhof hätten gezeigt, dass Konflikte nach einem Alkoholverbot deutlich zurückgegangen sind. David Riemer, Nachrichtenredaktion.
3: Der deutsche Radprofi Florian Lipowitz kann die Tour de France nicht mehr fortsetzen. Der Vorjahresdritte stürzte beim Zeitfahren auf der 16. Etappe in einer Kurve und schied verletzt aus. Sieger der Etappe wurde der Belgier Remco Evenepoel. Der Teamkollege von Lipowitz bei Red Bull gewann vor dem gesamtführenden Tadej Pogacar aus Slowenien.
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8: Hey, Verkehrs-KI. Was ist los auf den Straßen?
9: Auf der A1 Richtung Hamburg staut es sich zwischen Horster Dreieck und Stillhorn. 8 Kilometer. Auf der A7 Richtung Flensburg dichter Verkehr zwischen Heimfeld und Othmarschen. Und in Richtung Hannover ebenfalls Stau. 3 Kilometer zwischen Othmarschen und Weitershof.
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5: Jetzt haben wir 22 Grad. Es ist bewölkt, ab und zu fällt etwas Regen. Die Höchsttemperatur für heute lag bei 23 Grad. Heute Nacht sinkt die Temperatur auf 16 Grad. Morgen wird es wieder freundlicher mit mehr Sonne. Die Temperatur steigt dann auf 25 Grad.
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7: Ich bin Thomas Brock. Für den Einbau einer klimafreundlichen Heizung gibt es wieder staatliche Zuschüsse. Die neue Bundesförderung für effiziente Gebäude sei heute gestartet, sagt die Förderbank KfW. Allerdings gibt es unterm Strich nun weniger Geld vom Staat.
8: Die Bundesregierung will sparen und staffelt nun die Zuschüsse. Wer wenig verdient, der bekommt mehr Unterstützung. Relevant für die Förderung ist auch, ob Minderjährige im Haushalt leben. Der maximale Förderbetrag, der liegt nun bei 28.000 Euro und soll nach und nach weiter sinken. Wer aber schon eine Förderzusage hat oder einen Antrag gestellt hat zu alten, besseren Bedingungen, der muss sich keine Sorgen machen. Claudia Wächter, Nachrichtenredaktion.
7: Die Zahl der registrierten Fälle sexuellen Kindesmissbrauchs in Deutschland ist weiter gestiegen. Das Bundeskriminalamt erfasste im vergangenen Jahr rund 17.100 Fälle, etwa 800 mehr als im Vorjahr und rund 1.600 mehr als vor 5 Jahren. Die Ermittlungen ergaben erneut, dass in mehr als der Hälfte der Fälle zwischen Opfern und Tatverdächtigen eine Vorbeziehung bestand. Bahnchefin Palla will das Trinken von Bier, Wein und Schnaps bis zum Herbst in allen Bahnhöfen verbieten. Bundesinnenminister Dobrindt zeigt sich dafür offen. Er sieht aber ein Problem. Wie soll ein mögliches Verbot durchgesetzt werden?
9: Innenminister Dobrindt will jetzt erstmal von der Bahnchefin wissen, was die Grundlage für ihren Vorschlag ist. Denn die Polizeigewerkschaften äußern schon Bedenken, wie ein Alkoholverbot durchzusetzen sei. Zu wenig Personal dafür, heißt es von der Gewerkschaft der Polizei, die neben der Bahn für die Sicherheit an Bahnhöfen zuständig ist. Und der Vorsitzende der Bundespolizeigewerkschaft meint sogar, dass seine Kolleginnen und Kollegen für das Durchsetzen eines Alkoholverbots gerade nicht zuständig seien. Thomas Thonfeld, Nachrichtenredaktion.
7: Drama bei der Tour de France. Der deutsche Radprofi Florian Lipowitz kann die Frankreich-Rundfahrt nicht mehr fortsetzen. Der Vorjahresdritte stürzte beim Zeitfahren auf der 16. Etappe schwer und schied verletzt aus. Sieger der Etappe wurde der Belgier Remco Evenepoel. Der Teamkollege von Lipowitz bei Red Bull gewann vor dem gesamtführenden Tadej Pogacar aus Slowenien.
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1: Hey, Verkehrs-KI, was ist los auf den Straßen?
10: Auf der A1 Richtung Hamburg staut es sich zwischen Horster Dreieck und Stillhorn. 8 Kilometer. Auf der A7 Richtung Flensburg dichter Verkehr zwischen Heimfeld und Othmarschen. Und in Richtung Hannover ebenfalls Stau. 3 Kilometer zwischen Othmarschen und Weitershof.
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0: Charts. 1983 machte der geisteskranke Norman Bates sein Motel wieder auf und alles ging von vorne los.
1: Ich sage euch, da war ein Zettel von meiner toten Mutter.
0: Psycho 2, neu in unseren Kinos in dieser Woche 1983. Aus der Zeit bringe ich euch die originalen Musikcharts. Kodo ist dabei, der bringt die Liebe mit. Rod Stewart bringt sein Baby Jane mit. Robin Gibb seine Juliet und David Bowie sein China Girl. Die reinsten Paar-Charts damals. Und Michael Jackson, der war sogar zweimal dabei. Diese Woche spiele ich

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7: Jetzt haben wir 24 Grad in der Hansestadt. Es ist bewölkt und ab und zu regnet es leicht. Die Höchsttemperatur heute lag bei 26 Grad. Heute Nacht bleibt es bei rund 18 Grad. Morgen wird es mit 23 Grad etwas kühler und zwischendurch kommt die Sonne raus.
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9: Ich bin Thomas Brock. Die Zahl der registrierten Fälle sexuellen Kindesmissbrauchs in Deutschland steigt weiter an, vor allem online. Das zeigt das neue Bundeslagebild des Bundeskriminalamts. Im vergangenen Jahr registrierte die Polizei insgesamt mehr als 17.100 Fälle. Das sind rund 770 mehr als im Vorjahr.
10: Es sind erschreckende Zahlen und die Opfer waren vor allem Mädchen. Sie waren häufiger betroffen als Jungen und in mehr als der Hälfte aller Fälle kannten sich Opfer und Täter. Also sexuelle Gewalt gegen Kinder findet vor allem im familiären und persönlichen Umfeld statt. Wichtig auch, in der Statistik sind die Fälle erfasst, die der Polizei bekannt sind. Die Dunkelziffer, sagen die Behörden, die sei viel höher. Claudia Wächter, Nachrichtenredaktion.
9: Frankreich führt als erstes EU-Land ein Social-Media-Verbot für Kinder und Jugendliche unter 15 Jahren ein. Ein entsprechendes Gesetz verabschiedete das Parlament in Paris am Abend mit großer Mehrheit. Es soll nach den Sommerferien greifen. Die Deutsche Bahn plant ein Alkoholverbot an allen 5.400 Bahnhöfen in Deutschland. Künftig soll es bundesweit verboten sein, auf Bahnsteigen oder in Bahnhofshallen außerhalb der Bahnhofsgastronomie Alkohol zu trinken. Die Umsetzung soll bis Mitte Oktober abgeschlossen sein.
11: Bahnchefin Paller verspricht sich dadurch mehr Ordnung und Sicherheit auf Bahnhöfen, aber auch in Zügen. Außerdem mehr Schutz von Mitarbeitenden und Reisenden. Wer gegen das Verbot verstößt, muss mit einem Platzverweis rechnen. Bei wiederholten Verstößen droht ein Dauer. Das Hausverbot. Die Bahn hofft langfristig auch auf weniger Streitigkeiten. Erfahrungen am Hamburger Hauptbahnhof hätten gezeigt, dass Konflikte nach einem Alkoholverbot deutlich zurückgegangen sind. David Riemer, Nachrichtenredaktion.
9: Der deutsche Radprofi Florian Lipowitz kann die Tour de France nicht mehr fortsetzen. Der Vorjahresdritte stürzte beim Zeitfahren auf der 16. Etappe in einer Kurve und schied verletzt aus. Sieger der Etappe wurde der Belgier Remco Evenepoel. Der Teamkollege von Lipowitz bei Red Bull gewann vor dem gesamtführenden Tadej Pogacar aus Slowenien.
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2: Hey, Verkehrs-KI. Was ist los auf den Straßen?
1: Auf der A1 Richtung Hamburg staut es sich zwischen Horster Dreieck und Stillhorn. 8 Kilometer. Auf der A7 Richtung Flensburg dichter Verkehr zwischen Heimfeld und Othmarschen. Und in Richtung Hannover ebenfalls Stau. 3 Kilometer zwischen Othmarschen und Weitershof.
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2: Jetzt haben wir 18 Grad. Hier und da viele Wolken. Zwischendurch kommt die Sonne raus. Heute Nacht bleibt es bei 18 Grad. Morgen wird es freundlicher mit ein paar Wolken. Die Temperatur steigt auf 22 Grad.
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4: Ich bin Tine Klimach. Frankreich führt als erstes EU-Land ein Social-Media-Verbot für Kinder und Jugendliche unter 15 Jahren ein. Ein entsprechendes Gesetz, das nach den Sommerferien greifen soll, verabschiedete das Parlament in Paris mit großer Mehrheit. Es muss noch im Einzelnen geklärt werden, wie das Verbot in der Praxis tatsächlich umgesetzt und durchgesetzt werden soll. Auch andere EU-Länder wollen Altersgrenzen. Für einzelne Mitgliedsländer ist das aber nicht ohne weiteres möglich. Denn großen Plattformen wie TikTok, Instagram oder Snapchat und Co. Regeln vorschreiben, das darf eigentlich nur die EU-Kommission. In gut einer Woche soll die CDU-CSU-Bundestagsfraktion nach dem Rücktritt von Jens Spahn einen neuen Vorsitzenden wählen. Aber zu den möglichen Kandidaten gibt es bisher nur Spekulationen. CDU-Chef Merz und CSU-Chef Söder wollen der Fraktion zeitnah einen Vorschlag unterbreiten.
5: Die beiden Verantwortlichen für den Personalvorschlag lassen sich nicht in die Karten schauen. Sie wollen sich erst intern austauschen und dann einen gemeinsamen Vorschlag machen. Auch Innenminister Dobrindt, der als möglicher Kandidat für den Posten gehandelt wird, hält sich bedeckt. Er wolle zu Personalspekulationen keinen Beitrag leisten. Möglicherweise muss nach der Wahl der Unionsfraktionsspitze in der kommenden Woche auch das Kabinett umgebildet werden, denn Spekulationen gibt es nicht nur zu Dobrindt, sondern auch zu weiteren amtierenden Ressortchefs wie etwa Kanzleramtschef Rai und Gesundheitsministerin Wacken. Aus Berlin Ursula Winkler.
4: Bahnchefin Paller will das Trinken von Bier, Wein und Schnaps bis zum Herbst in allen Bahnhöfen verbieten. Bundesinnenminister Dobrindt zeigt sich offen dafür. Er sieht aber ein Problem. Wie soll ein mögliches Verbot durchgesetzt werden?
6: Innenminister Dobrindt will jetzt erstmal von der Bahnchefin wissen, was die Grundlage für ihren Vorschlag ist. Denn die Polizeigewerkschaften äußern schon Bedenken, wie ein Alkoholverbot durchzusetzen sei. Zu wenig Personal dafür, heißt es von der Gewerkschaft der Polizei, die neben der Bahn für die Sicherheit an Bahnhöfen zuständig ist. Und der Vorsitzende der Bundespolizeigewerkschaft meint sogar, dass seine Kolleginnen und Kollegen für das Durchsetzen eines Alkoholverbots gerade nicht zuständig seien. Thomas Thonfeld, Nachrichtenredaktion.
4: Zum Sport. Der deutsche Radprofi Florian Lipowitz kann die Tour de France nicht mehr fortsetzen. Der Vorjahresdritte stürzte beim Zeitfahren auf der 16. Etappe schwer und schied verletzt aus.
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7: Hey, Verkehrs-KI. Was ist los auf den Straßen?
8: Auf der A1 Richtung Hamburg staut es sich zwischen Horster Dreieck und Stillhorn. 8 Kilometer. Auf der A7 Richtung Flensburg dichter Verkehr zwischen Heimfeld und Othmarschen. Und in Richtung Hannover ebenfalls Stau. 3 Kilometer zwischen Othmarschen und Weitershof.
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4: Aktuell haben wir 18 Grad. Der Himmel ist bewölkt und ab und zu fällt etwas Regen. Heute Nacht geht es runter auf 15 Grad. Am Mittwoch lockert die Bewölkung auf und zwischendurch kommt die Sonne raus. Morgen erreichen wir dann 22 Grad.
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7: Ich bin Tine Klima. Die Zahl der registrierten Fälle von sexuellen Kindesmissbrauchs in Deutschland ist weiter gestiegen. Das Bundeskriminalamt erfasste im vergangenen Jahr rund 17.100 Fälle. Das sind rund 1.600 mehr als noch vor 4 Jahren.
8: Vor allem im digitalen Raum werden Kinder immer häufiger zu Opfern. Dort suchen Täter gezielt sexuelle Kontakte zu Minderjährigen, nutzen auch neue Methoden mithilfe künstlicher Intelligenz. Bundesinnenminister Dobrindt, der spricht von einem dramatischen Anstieg der Fälle im Netz und fordert, wir müssen unsere Kinder dort besser schützen. Und er betont, die Statistik zählt nur die bekannten Fälle. Die Dunkelziffer sei weitaus höher. Claudia Wächter, Nachrichtenredaktion.
7: Frankreich hat als erstes Land in der EU ein Social-Media-Verbot für Kinder unter 15 Jahren beschlossen. Auf Wunsch von Präsident Macron sollen die neuen Regeln schon nach den Sommerferien in Kraft treten. Ab dem neuen Schuljahr sind soziale Netzwerke für Kinder unter 15 Jahren verboten, sagte Macron nach dem Parlamentsentscheid. Wie das Social-Media-Verbot genau umgesetzt werden soll, muss noch geklärt werden. Immer mehr Fahrzeuge sind weltweit unterwegs, aber die Zahl der Verkehrstoten ist gesunken. Sie sei seit 2011 um über 20% zurückgegangen, obwohl in diesem Zeitraum mehr als 1 Milliarde Fahrzeuge neu auf die Straßen kamen. Das berichtet die Weltgesundheitsorganisation.
9: Die Zahl der Unfälle ist deutlich zurückgegangen, unter anderem wegen Tempolimits und Sicherheitsstandards für Fahrzeuge. Ein Phänomen der Neuzeit verändert die Statistik allerdings. Der Boom von Lieferservices für Essen und alles Mögliche, der hat die Zahl der Motorräder innerhalb von rund 15 Jahren weltweit verdreifacht. Und Unfälle mit Todesfolge und Verletzungen damit, die machen inzwischen fast 1/3 aller Unfälle aus. Klar ist, was die Fahrer schützen kann. Der Helm reduziert das Risiko eines folgenschweren Unfalls um mehr als das 6-fache, sagt die WHO. Aus Genf, Christiane Ölrich.
7: Eine seit fast 17 Jahren krankgeschriebene Lehrerin will nicht in den Ruhestand gehen. Die Beamtin hat beim Verwaltungsgericht Düsseldorf Klage gegen die Bezirksregierung Düsseldorf eingereicht. Sie will sich damit gegen die Anordnung der Bezirksregierung wehren, die sie in den Ruhestand versetzen will. Der Fall der Lehrerin aus dem Ruhrgebiet hatte im vergangenen Jahr Schlagzeilen gemacht. Die Pädagogin hatte seit 2009 nicht mehr unterrichtet. Immer wieder ließ sie sich krankschreiben, ohne dass das Land eingriff und eine amtsärztliche Untersuchung einforderte.
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10: Hey, Verkehrs-KI, was ist los auf den Straßen?
11: Auf der A1 Richtung Hamburg staut es sich zwischen Horster Dreieck und Stillhorn. 8 Kilometer. Auf der A7 Richtung Flensburg dichter Verkehr zwischen Heimfeld und Othmarschen. Und in Richtung Hannover ebenfalls Stau. 3 Kilometer zwischen Othmarschen und Weitershof.
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0: 21 Grad in der Hansestadt. Der Himmel ist klar und die Sterne sind zu sehen. Heute Nacht bleibt es bei 21 Grad. Morgen wird's freundlich mit ein paar Wolken zwischendurch. Die Höchsttemperatur am Mittwoch klettert auf 26 Grad.
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2: Ich bin Tine Klimach. Die Deutsche Bahn plant ein Alkoholverbot an allen 5400 Bahnhöfen in Deutschland. Künftig soll es bundesweit verboten sein, auf Bahnsteigen oder in Bahnhofshallen Alkohol zu trinken. Die Umsetzung soll bis Mitte Oktober abgeschlossen sein.
3: Bahnchefin Paller verspricht sich dadurch mehr Ordnung und Sicherheit auf Bahnhöfen, aber auch in Zügen. Außerdem mehr Schutz von Mitarbeitenden und Reisenden. Wer gegen das Verbot verstößt, muss mit einem Platzverweis rechnen. Bei wiederholten Verstößen droht ein dauerhaftes Hausverbot. Die Bahn hofft langfristig auch auf weniger Streitigkeiten. Erfahrungen am Hamburger Hauptbahnhof hätten gezeigt, dass Konflikte nach einem Alkoholverbot deutlich zurückgegangen sind. David Riemer, Nachrichtenredaktion.
2: Die Zahl der registrierten Fälle sexuellen Kindesmissbrauchs in Deutschland steigt weiter an, vor allem online. Das zeigt das neue Bundeslagebild des Bundeskriminalamts. Im vergangenen Jahr registrierte die Polizei insgesamt mehr als 17.100 Fälle. Das sind rund 770 mehr als im Vorjahr. Bundesinnenminister Alexander Dobrindt spricht von erschreckenden Zahlen. Nach wie vor sei es schwierig, an die Täter heranzukommen.
4: Wir brauchen die IP-Adressenspeicherung, um gegen die Kriminellen und die kriminellen Machenschaften hier vorzugehen. Das notwendige Gesetz zur IP-Adressenspeicherung ist bereits im parlamentarischen Verfahren. Wir gehen davon aus, dass wir nach der Sommerpause das Gesetz abschließend entscheiden.
2: Sexuelle Gewalt gegen Kinder, Jugendpornografie, Erwachsene, die über Online-Spiele Kontakt zu Minderjährigen anbahnen. Die Polizei hat im vergangenen Jahr wieder mehr Missbrauchsfälle bei Kindern und Jugendlichen registriert. Der Krieg gegen den Iran kostet die USA nach Angaben von Verteidigungsminister Hegseth umgerechnet rund 32 Milliarden Euro. Das sagte Hegseth bei einer Anhörung im US-Senat. Er sagte auch, dass die Summe neben den bisherigen Ausgaben auch erwartete Kosten umfasse. Dazu zählten unter anderem Sollzahlungen für Militärangehörige sowie Betriebs- und Wartungskosten. Nach den Sommerferien soll in Frankreich ein Social-Media-Verbot für Kinder unter 15 Jahren gelten. Das hat das Parlament beschlossen. Damit ist Frankreich das erste EU-Land, was eine Altersgrenze bei TikTok, Snapchat und Co. einsetzen will.
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5: Hey, Verkehrs-KI, was ist los auf den Straßen?
0: Auf der A1 Richtung Hamburg staut es sich zwischen Horster Dreieck und Stillhorn. 8 Kilometer. Auf der A7 Richtung Flensburg dichter Verkehr zwischen Heimfeld und Othmarschen. Und in Richtung Hannover ebenfalls Stau. 3 Kilometer zwischen Othmarschen und Weitershof.
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6: Jetzt haben wir 18 Grad. Der Himmel ist klar und die Sterne sind gut zu sehen. Heute Nacht geht es runter auf 14 Grad. Am Mittwoch wird es wieder wärmer, mit vielen Wolken am Himmel. Die Temperatur klettert auf 22 Grad.
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8: Ich bin Tine Klimach. Frankreich führt als erstes EU-Land ein Social-Media-Verbot für Kinder und Jugendliche unter 15 Jahren ein. Ein entsprechendes Gesetz, das nach den Sommerferien greifen soll, verabschiedete das Parlament in Paris mit großer Mehrheit.
9: Beschlossen ist damit ein Vorhaben, das Präsident Emmanuel Macron sehr am Herzen liegt. Kinder und Jugendliche sollen besser von negativen Einflüssen sozialer Medien geschützt werden. Aber wie soll die Umsetzung funktionieren? Frankreich will, dass die großen Social-Media-Plattformen für die Alterskontrolle mehrere technische Möglichkeiten anbieten. Kritiker aber bezweifeln, dass Frankreich solche Einschränkungen im Alleingang durchsetzen kann. Die Zuständigkeit dafür liegt nämlich bei der EU. Und Brüssel prüft bereits, wie eine entsprechende Regelung ausgestaltet werden kann und hält von dem französischen Vorpreschen nicht viel. Aus Paris, Michael Evers.
8: Kein Alkohol auf Bahnsteigen und in Bahnhofshallen. Die Deutsche Bahn plant einen radikalen Schnitt mit der Hoffnung auf mehr Sicherheit. Es soll künftig an allen Bahnhöfen untersagt sein, Bier, Wein, Schnaps oder anderen Alkohol zu trinken. Die Gewerkschaft der Polizei geht nicht davon aus, dass das Verbot angesichts der aktuellen Personallage konsequent umgesetzt werden kann. Gleichzeitig plädiert Alexander Peutz, stellvertretender GdP-Bundesvorsitzender beim ZDF, für ein Alkoholverbot auch in Zügen.
10: Es bringt nichts, quasi auf dem Bahnhof das Verbot auszusprechen, aber in den Zügen weiter konsumieren zu dürfen. Das muss konsequent umgesetzt werden und natürlich muss auch die Deutsche Bahn jetzt ihr Hausrecht durchsetzen mit der DB-Sicherheit und muss das Verbot auch kontrollieren.
8: Spätestens ab Herbst soll es keinen Alkohol mehr auf Bahnsteigen und in Bahnhofshallen geben. Nun wird darüber diskutiert, wer das kontrollieren soll. Die Polizei winkt schon ab. Nach den tödlichen Schüssen auf 6 Menschen in Stade ist der mutmaßliche Täter in Untersuchungshaft gestorben. Ein Mitarbeiter des Gefängnisses fand den 45-Jährigen leblos in seiner Zelle in Bremervörde, wie das niedersächsische Justizministerium mitteilte. Ermittler gehen von Suizid aus, es gebe keine Hinweise auf ein Verbrechen. Der Mann soll Ende Juni in einer Mutter-Kind-Einrichtung 6 Menschen getötet haben. Hintergrund war ein Sorgerechtsstreit. Zum Sport. Florian Lipowitz hat sich bei seinem schweren Sturz bei der Tour de France einen Schlüsselbeinbruch zugezogen. Das bestätigte das Radsportteam Red Bull. Der Vorjahresdritte stürzte beim Zeitfahren auf der 16. Etappe schwer und schied verletzt aus.
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11: Hey, Verkehrs-KI. Was ist los auf den Straßen?
6: Auf der A1 Richtung Hamburg staut es sich zwischen Horster Dreieck und Stillhorn. 8 Kilometer. Auf der A7 Richtung Flensburg dichter Verkehr zwischen Heimfeld und Othmarschen. Und in Richtung Hannover ebenfalls Stau. 3 Kilometer zwischen Othmarschen und Weitershof.
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